0: Hi, ich bin's, Melli Tüchler. Und ganz ehrlich, ich heb oft nicht ab, wenn mein Handy klingelt. Sogar bei meinen Freunden. Ich bin halt eher so Team Sprachnachricht oder einfach persönlich treffen bei dem tollen Wetter. 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
1: Mama.
0: Ja, richtig. Sehr gut, mein Schatz. Jetzt sag, ich höre Krone Hit, die meiste Musik.
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0: Hallo?
1: Na, endlich!
0: Ja,
1: was ist denn mit dir los?
0: Warum? Keine Ahnung.
1: Wieso ghostest du mich schon wieder und hältst nicht ab?
0: Ich wusste ja nicht, also sorry,
1: ich mein,
0: aber...
1: Wie oft soll ich noch anrufen? Schön langsam geht's mir, echt.
2: Oh yeah. 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

0: Sandra Spick da und jetzt gerade im Frühling geht's wieder los mit der Lust auf Eis und hebst du richtig ab. Gönnst du dir künftig den Riesenbecher so oft du willst? Sag, ich höre Krone Hit die meiste Musik und check dir 10.000 Euro, wenn Anita Bleidinger dran ist. Und sag auch, welchen Sender du am liebsten hörst, wenn du zum Thema Radio befragt wirst. Damit sich der nette Mensch am anderen Ende der Leitung nach der Arbeit auch mit gutem Gewissen sein Lieblingseis gönnen kann. Danke dir.
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2: Guten Morgen am Dienstag und heute wechseln sich Sonne und Wolken ab. Am schönsten bleibt's vom Weinviertel über Wien bis ins Burgenland. Aber auch einige Wolken ziehen heute durch. Gewitter können da auch mit dabei sein. Vor allem in Salzburg, der Steiermark oder auch bei dir in Kärnten. 14 bis 23 Grad sind die Topwerte.
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2: Jetzt ist es 5.24 Uhr, hey, zu dir ins Auto, das ist der Krone-Hit-Verkehrscheck, powered by ÖAMTC. Und da läuft es aktuell noch sehr entspannt um diese Uhrzeit, es gibt auch keine längeren Wartezeiten. Gute Fahrt!

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2: Es ist Dienstag, 5.45 Uhr, 3:46. Wir starten gemeinsam in einen neuen Tag mit dabei natürlich heute wieder am Start. Anita, Homeoffice ab Leidinger, guten Morgen.
3: Morgen, Hallöchen.
2: Tamales für die Nachrichten hier bei uns, guten Morgen.
4: Morgen.
2: Captain Luke wird uns hoffentlich gleich sagen, wie es auf den Straßen ausschaut und wir sind jetzt bei den Wetteraussichten. Guten Morgen, Marleen.
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3: Guten Morgen am Dienstag und heute geht's weiter mit dem sonnigen Wetter. Stellenweise ist es auch jetzt schon in der Früh am Weg zur Arbeit echt super schön. Bis zu 23 Grad gehen sich am Nachmittag aus. Es bleibt heute aber nicht nur sonnig, es mischen sich auch einige Wolken dazu, vor allem dann von Salzburg bis nach Kärnten. Gewitter sind da auch nicht ausgeschlossen.
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5: Captain Luke ist hier, das ist der Krone-Hit Verkehrscheck, powered by ÖAMTC und ich war selber gerade noch im Auto und bin noch über Österreichs Straßen gefahren, genauer gesagt in Wien über die Tangente, da geht noch alles gut voran. Das Highlight war, dass ich heute hier am Krone-Hit-Parkplatz von einem Igel begrüßt wurde.
3: Der ist so süß! So süß. Ultra cute.
5: Ja, aber auf Österreichs Straßen rollt alles fein und gut voran. Ich wünsche dir eine gute und eine sichere Fahrt. Nachrichten kommen jetzt von Tamara Hendrich.
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6: In Wien wird heute ein mutmaßlicher Ehrenmordversuch verhandelt. Es geht dabei um einen 51-jährigen Vater, der vergangenen November mit einem Messer auf seine 15-jährige Tochter eingestochen haben soll. Auslöser dafür war wohl die Beziehung der Tochter zu einem gleichaltrigen Burschen. Wie die ABAP berichtet, soll die Tochter heute auch als Zeugin aussagen. Zwei Kinder mussten gestern nach einem Wohnungsbrand reanimiert werden. In Wien-Otterkring bricht am Nachmittag ein Brand aus. Bei den Kids im Alter von 4 bzw. 6 Jahren kommt es zu einem Herz-Kreislauf-Stillstand. Bereits die Berufsfeuerwehr beginnt, die beiden wiederzubeleben. Sie werden ins Krankenhaus gebracht. Beide befinden sich in kritischem Zustand. Wir schauen in die USA. In San Diego stürmen gestern zwei Jugendliche eine Moschee und töten drei Menschen. Die mutmaßlichen Täter, 17 und 19 Jahre alt, werden nur wenig später selbst tot in ihrem Auto gefunden. Die Mutter von einem der beiden soll bereits 2 Stunden vor der Tat bei der Polizei Alarm geschlagen haben. Ihr Sohn sei verschwunden, gemeinsam mit den Waffen und ihrem Auto. Wir bleiben gleich in den USA. Die US-Regierung richtet jetzt einen milliardenschweren Fonds ein, um angebliche Justizopfer von Ex-Präsident Joe Biden zu entschädigen. Anspruch darauf hätten zum Beispiel auch jene Trump-Anhänger, die im Jänner 2021 das Kapitol gestürmt haben. Dafür wurden sie verurteilt und später von Trump begnadigt. Das WM-Testspiel gegen Guatemala ist gestrichen, das gibt der ÖFB gestern bekannt. Die Partie am 11. Juni wäre der finale WM-Test für Österreichs Kicker gewesen. Somit steigt die Generalprobe schon am 1. Juni im Wiener Happelstadion gegen Tunesien.
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1: Es ist Dienstag in der Früh, schönen guten Morgen, 6:07 und du kennst es, du hörst einen Hit und singst mit und irgendwie hast du das Gefühl, du hörst was ganz anderes, als der Interpret, der Künstler oder die Künstlerin tatsächlich singt. Das ist ein Krone-Hit Songverhörer. Karin aus Wien, bei welchem Hit hörst du was ganz anderes?
2: Und zwar bei Golden höre ich immer Shining Like a Butterbeer.
3: Like von Harry Potter.
2: Das neue Bierhymne. Ja, genau.
3: Das Butterbier von Harry Potter. Ah.
2: Genau so ist es.
3: Shining like a Butterbeer.
1: Okay. Na, hören wir mal rein, ob wir es auch hören.
3: Passend auch zur neuen Harry Potter Serie, die dann im Dezember kommen wird.
2: Ja, genau.
3: Was sagst du dazu, dass der Snape jetzt so anders aussehen wird in der neuen Serie?
2: Ja, das habe ich leider noch nicht gesehen. Das muss ich erst schauen, obwohl ich ein Harry Potter Fan bin. Ja,
1: ja, das denke ich mir, wenn du den Song vorher hast. So, und jetzt hören wir uns den Song genau an. Du achtest auch auf die Butterbier-Strophe. Und wenn du einen Song für uns hast, 07711 2711, die Hotline zu uns. Guten Morgen!

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1: Guten Morgen, heute am Dienstag, 12 Minuten nach 6 ist es. Und du weißt, es geht um einen einzigen Satz. Ich, Krone Hit, die meiste Musik, den wir jetzt von dir hören. Wenn du es abhebst und dich richtig meldest, dann gibt's Cash für dich. Anita, ready zum Telefonieren?
2: Ja, ich hoffe, du auch. Ich rufe jetzt an, und zwar in Niederösterreich. Bitte schau, wo dein Handy ist, auf Lautstellen. Und jetzt bitte abheben richtig.
3: Ja, hallo.
2: Na, Nicole, du wirst dich jetzt gleich richtig ärgern.
3: Na.
2: Ich wollte mich jetzt mit dir freuen. Ich würde sagen, hey, 10.000 Euro Geldkoffer plus auch den Opel Astra Electric für ein Jahr jetzt zu dir nach Wiener Neustadt.
3: Na, ach Gott. Ja, ich bin so, ich bin so unter Stress.
2: Ma. Fühl dich ganz fest gedrückt.
3: Danke.
2: Ma.
3: Ich bin komplett fertig, ich habe jetzt überhaupt nicht dran gedacht. Und ich glaube, wegen privater Nummer, dass ich der Verjäger welche Weinkontexperten wieder angerufen werde, und habe ich sehr genervt gerade abgekommen, und ich habe überhaupt nicht damit gerechnet.
2: Ma, das tut mir so leid.
3: Ach Gott.
2: Aber vielleicht hören wir uns ja nochmal. Deine Nummer behalte ich auf jeden Fall. Einmal
3: Danke.
2: Haben wir es ja schon geschafft, vielleicht gibt es ja noch ein zweites Mal, okay?
3: Dankeschön.
1: Mari, tut mir leid, die Nicole. Schade, wenn der Tag so beginnt.
2: Ja.
1: Deswegen nochmal durchatmen, Form abheben und richtig melden. Mit Ich höre Krone Hit, die meiste Musik.
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3: Schönen guten Morgen, 6.21 Uhr, 9 Minuten noch, dann ist es 6:30 Uhr. Hier ist Kronet. Wir starten gemeinsam in diesen Dienstag mit drei Captain Luke, der sagt dir, wie es auf den Straßen ausschaut. Und gestern ja schon sehr viel sonniger als in den letzten Tagen. Details zum Wetter gibt es jetzt von Marlene.
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6: Guten Morgen am Dienstag und eigentlich schaut es für heute wieder ganz gut aus. Da gibt es einige Sonnenstunden für dich, vor allem in Wien, Niederösterreich oder auch im Burgenland. Bis zu 23 Grad können sich ausgehen. Aber leider bleibt es nicht nur sonnig. Am Nachmittag mischen sich auch einige Wolken dazu. Teilweise können auch mal Gewitter durchkrachen, vor allem heute bei dir in Kärnten und auch stellenweise in der Steiermark.
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7: Captain Luke hier, schönen guten Morgen zu dir ins Auto. Wir schauen gleich mal in die Steiermark. Das ist der Kronet Verkehrscheck, powered bei ÖAMTC. Bei der A9, nämlich in Fahrtrichtung Graz, ein brennendes Fahrzeug zwischen Vogau und Leibnitz. In dem Bereich bitte unbedingt aufpassen, vorsichtig fahren. Dann schauen wir nach Wien. Frühverkehrkolonnen haben eingesetzt und sind da voll im Gange Richtung Süden, und zwar auf der Tangente wieder mal, ab Hirstetten, und das geht vor bis zum Knoten Kaisermühlen. Dann schauen wir noch nach Oberösterreich, Linzer Frühverkehr, C ist es auf der B1 Richtung Linz und auch auf der B3 vor der Steyr-Recker-Brücke. Da auf jeden Fall mehr Zeit einplanen, da wird nämlich gebaut. Ich wünsche dir, egal wo du fährst, dass du gut und sicher in die Arbeit kommst.
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0: Guten Morgen, 7:04 ist es. Wir reden heute über ein Thema, das schon Familien entzweit hat. Ist es sinnvoll, ist es okay, wenn du oberhalb deiner Eltern oder deiner Schwiegereltern ausbaust oder daneben wohnst? Anita, du bist Superfan von diesem Lebensmodell.
1: Boah, mega praktisch, weil da gibt es immer was Leckeres zu essen. Bei der Wäsche kann ich mir auch gut vorstellen, dass es da Unterstützung gibt und halt eben bei meinem kleinen Cowboy. Also ich fände das schon richtig gut.
0: Okay, also dir ist es wichtig, dass du einfach Leute um dich herum hast, die dir helfen.
1: Ja, man aber ist leider bei mir halt nicht so, leider.
0: Meine Eltern wohnen Arbeit
1: in Linz
0: machen. Und
1: meine Schwiegereltern wohnen in Wien und ich bin in Niederösterreich, also leider, leider.
0: Na, man könnte sagen, das wird schon einen Grund haben, warum niemand in deiner Nähe ist, aber
1: danke.
0: Gut. Marleen, wie ist das bei dir? Kannst du dir das vorstellen?
2: Nein, auf keinen Fall. Also ich will nicht, dass sie mitbekommen, wie unordentlich es teilweise bei uns ausschaut und was sich voll Müll, also ich habe ja leider so eine Angewohnheit, ich stelle Müll immer auf den Balkon raus und dann sind so 4 Müllsäcke schon draußen. Und es fährt dann schon langsam zum Nachbarn rüber. Und wenn dann meine Eltern oder meine Schwiegereltern
0: die Nachbarn... Es riecht etwas strenger für unsere Hörerinnen im Westen, ja.
2: Da fährt es dann zu meinen Schwiesis rüber, nach gar keinen Fall.
0: So, 0771 11 277 11, wie ist denn deine Meinung zu dem Thema? Ja, im Elternhaus mit dem neuen Mann oder mit der neuen Frau wohnen, ja oder nein? Was sagst du?
1: Ja, der Thomas hat uns geschrieben auf WhatsApp. Also für mich ist das Chilligste, dass wir im selben Haus wohnen, weil meine Frau und ich kochen immer für alle 3 Generationen und meine Eltern machen die Wäsche für alle und sie schauen natürlich auch oft auf die Kinder. Das ist echt eine große Entlastung. Also Thomas ist in meinem Team und Doris sagt so, na sorry, aber die Kinder sollten zumindest so weit weg wohnen, dass man einen Mantel braucht, um die Großeltern zu besuchen.
0: Also, bekannt nach dem alten Sprichwort, Distanz schafft Nähe. Deine Meinung 0771 11 277 11, die Hotline zu uns.

jetzt auf Krone Hit. Lady Gaga, Abracadabra. 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
3: 6.45 Uhr, 3.7 ist es. Guten Morgen, wir starten gemeinsam in diesen Dienstag mit dabei Anita Homeofficer Bleidinger. Liebe Grüße nach Niederösterreich.
4: Guten Hello, Morgen. Morgen.
3: Tamara ist für die Nachrichten zuständig bei uns. Guten Morgen.
4: Morgen.
3: Captain Luke sagt gleich, wie es auf den Straßen ausschaut. Und Marlene hat jetzt die Wetteraussichten. Guten Morgen.
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5: Morgen am Dienstag und heute wechseln sich Sonne und Wolken ab. Am schönsten bleibt's vom Weinviertel über Wien bis ins Burgenland. Aber auch einige Wolken ziehen heute durch. Gewitter können da auch mit dabei sein. Vor allem in Salzburg, der Steiermark oder auch bei dir in Kärnten. 14 bis 23 Grad sind die Topwerte. Aber freu dich aufs Wochenende, da wird schon sommerlich bei bis zu 30 Grad.
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6: Captain Luke ist hier mit dem Krone-Hit-Verkehrscheck, powered bei ÖAMTC. Es gibt eine Meldung für die Steiermark an 9 Richtung Graz. Da hat ein Fahrzeug gebrannt zwischen Vogau und Leibnitz. Da jetzt noch arbeiten und auf jeden Fall ein paar Minuten, die du dort verlierst. Dann Salzburg A10 Richtung Salzburg. Die A10 ist ja gesperrt bis Samstag beim Knoten Pongau. Da gibt es eine Ausweichstrecke, und zwar die B159. Und die ist jetzt natürlich verstopft und überfüllt. Das dauert dort heute erheblich länger. Dann noch Oberösterreich, B3 Richtung Linz, Sperre bei Steyrek wegen Bauarbeiten, Viertelstunde Zeitverlust, und im Wiener Frühverkehr sind es auch diese 10 Minuten, die du eh schon gewohnt bist, über die Tangente Richtung Süden ab hier Stetten. Ich wünsche dir eine gute und sichere Fahrt. Nachrichten jetzt von Tamara Hendrich.
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7: Dramatische Szenen spielen sich gestern Nachmittag in Wien-Otterkring ab. In einer Wohnung in der Effingergasse bricht ein Brand aus. Zwei Kinder im Alter von 4 bzw. 6 Jahren müssen reanimiert werden. Das jüngere Kind muss sogar mit dem Hubschrauber ins Krankenhaus gebracht werden. Der Zustand beider Kids ist kritisch. Mehr als 12-mal soll ein 51-jähriger Mann auf seine 15-jährige Tochter eingestochen haben. Passiert ist das letzten November. Heute startet der Prozess am Landesgericht Wien. Tatmotiv war offenbar die Beziehung der Tochter zu einem Burschen. Das Mädchen wird heute auch als Zeugin aussagen. US-Präsident Donald Trump sorgt wieder mal für Verwirrung. Wie er jetzt bekannt gibt, wird er den für heute geplanten Angriff auf den Iran abblasen. Bis dato war aber nicht mal öffentlich bekannt, dass überhaupt ein Angriff geplant war. Auf Bitten von Katar, Saudi-Arabien und den Vereinigten Arabischen Emiraten hätte er seine Pläne geändert, so Trump. Erneut ist es in den USA eine religiöse Einrichtung angegriffen worden. Zwei Jugendliche im Alter von 17 und 19 Jahren sollen gestern eine Moschee in San Diego angegriffen und 3 Menschen getötet haben. Beide Angreifer werden nach der Tat selbst tot im Auto entdeckt. Erst vor 2 Monaten ist ein Mann mit einem Fahrzeug in eine Synagoge in Michigan gefahren. Für Arsenal läuft's momentan. Nach ihrem gestrigen 1:0 Heimsieg gegen Burnley rückt der Titelgewinn der englischen Premier League immer näher. Es wäre der erste Titel seit 22 Jahren. Außerdem steht Arsenal ja auch noch im UEFA Champions League Finale nächste Woche. Auch hier liegt die letzte Finalteilnahme 20 Jahre zurück.
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0: Guten Morgen, 7:05 Uhr ist es, hier ist Krone Hit. Wir starten gemeinsam mit dir in diesem Dienstag. Und Marleen, du hast momentan die eine oder andere Beziehungsprobe.
1: Ja.
0: Ja, wie schaut es aus mit dem Umziehen?
1: Ich sag's euch, es ist so anstrengend, ich bin so froh, wenn es endlich vorbei ist. Ich ziehe aktuell um, also gefühlt jetzt seit 3 Wochen, weil wir machen alles selbst. Ich habe jetzt kein Umzugsfirma oder irgendwas genommen, ich mache alles selbst. Also mein Freund hilft mir sehr. Und wir haben ein Riesenthema mit Müll, weil wir bestellen ganz viele Sachen, packen das alles aus und wir haben wirklich tonnenweise Müll und ich verbringe meine Freizeit aktuell in dem Müllraum
0: in unserer Wohnung.
1: Stunden, sage ich euch, stehe ich da drinnen, irgendwas zerkleinern, dann kenne ich mich auch wieder nicht aus, was man jetzt alles trennen muss und dann meistens ist die Mülltonne auch schon voll, dann versuche ich ihm auf der Seite irgendwas reinzustopfen oder so.
0: Und geht's mit ChatGPT, dass du die richtige Mülltonne findest?
1: Nein, bitte, also das schaffe ich noch. Es ist meistens halt Altpapier.
2: Aber das musst du zerkleinern, oder wie?
1: Na sicher, weil du kannst ja nicht diesen riesen Karton, wenn du, keine Ahnung, jetzt eine Sitzlounge bestellst, ist es ja eine riesen.
0: Was bestellst du was Teures?
1: Entschuldigung.
0: Sitz halt auf dem Sessel.
1: Und dann hast du diesen riesen Karton und kannst es ja nicht einfach so reinhauen. Das heißt, du musst dich da mal draufstellen, das zerkleinern. Das macht meistens eh mein Freund, ich schaue dabei zu. Aber er ist auch schwerer, muss man sagen. Also er kann das einfach besser zerkleinern.
2: Mhm. Also bei uns ist es gar kein Problem, wenn du den Papiermüll einfach neben dieser vollen Mülltonne hinstellst. Das wird bei uns auf jeden Fall abgeholt. Sonst bring mir einfach den Papiermüll, Marleen.
3: Du bist die, die alles daneben stellt.
2: Ja, die holen das auch ab. Unsere Müllmänner sind super nett. Die nehmen einfach alles mit, egal was du da rausstellst.
3: Stell dich mal hin.
0: Ich wollte gerade sagen, vielleicht nehmen sie dich auch endlich mal mit. Wartest diese 10 Jahren. Hallo, hier bin ich. Nur ein Stück mitfahren. Wie schaut es bei dir aus? Nimmt die Müllabfuhr alles mit, wenn du was rausstellst? Oder findest du das einfach zu arg, alles rauszustellen? Jessica aus dem schönen Rosenthal in Kärnten, wie ist das bei dir?
4: Ja, also ich muss ehrlich sagen, bei uns, wenn da eine Kiste Bier dabei steht, dann funktioniert das immer. Das hat damals bei meiner Mama schon funktioniert, bei der Oma funktioniert das, bei mir funktioniert das. Also egal, ob da was Sperriges draußen steht, eine Couch mit einer Kiste Bier nimmt, bei uns halt der Beta, das immer mit. Ja, das funktioniert einfach.
1: Boah, schöne Bestechung, Anita, zieht halt.
0: Dir fehlt die Kiste Bier, die musst du dazustellen, dann wirst auch du mitgenommen.
2: Danke.
0: Wie ist es bei dir? Nimmt bei dir die Müllabfuhr auch alles mit? Oder musst du auch eine Kiste Bier dazustellen? 0 77 11 2 77 11 ist die Hotline zu uns.

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1: 13 Minuten nach 7 ist es. Guten Morgen, hier ist Krone-Hit. In 10 Minuten haben wir die Wetteraussichten für dich und du erfährst aktuell, wie es auf den Straßen ausschaut. Jetzt kommen wir zu einem unserer absoluten Lieblingsthemen, nämlich zum Songverhörer. Oft ist es ja so, dass man bei einem Song, den man sehr, sehr oft hört, bei einem Lied ganz was anderes hört, das dann tatsächlich gesungen wird. Josie aus Wien, jetzt bei uns am Telefon. Schönen guten Morgen. Was hast denn du für einen Songverhörer für uns?
2: Bei dem Song Heavy Cross, da höre ich immer, ich weiß nicht, ob ich das sagen darf, Arsch hört zu.
3: Nochmal was?
2: Arsch hört zu. Da höre ich immer Arsch hört zu.
4: Was hörst du?
5: Ich habe es auch nicht ganz verstanden.
3: Sag's nochmal was?
2: Arsch hört zu.
3: Arsch hört zu. Froh,
2: daheim ist.
3: Okay. Okay. Ja. Wir hören mal rein, okay? Aber
5: welchen Part?
3: Achtung.
5: Ja, ich hör's.
1: Ja. Ich hab's jetzt auch relativ klar gehört und eindeutig.
3: Warte, wir müssen noch mal reinhören, warte.
5: Okay. Aber was singt sie da wirklich?
1: Arsch, hör zu.
2: Ja. Hab keine Ahnung.
6: I trust
2: wirklich
6: you.
2: Ganz schlimm.
1: Josie, danke dir vielmals für den Songverhörer.
2: Ja, gern.
1: 14 Minuten nach 7 ist es. Jetzt haben wir ganz vergessen, die Josie zu fragen, an wen sie da denkt bei diesem Songverhörer. Aber gut, hier ist Kronet. Wenn auch du einen Songverhörer für uns hast, jetzt gleich melden. 07711 27711. Die Hotline zu uns.

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2: Guten Morgen, viel los auf den Straßen, Townautobahn gesperrt, Details dazu gleich von Captain Luke. Und wie schauen wir mit dem Wetter aus? Langsam aber sicher nähern wir uns mit großen Schritten dem Sommer. Temperaturen für heute gibt's jetzt von Marleen.
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4: Guten Morgen Dienstag und heute geht's weiter mit dem sonnigen Wetter. Stellenweise ist es auch jetzt in der Früh schon echt schön am Weg zur Arbeit. Bis zu 23 Grad gehen sich dann am Nachmittag aus. Jetzt aktuell 9 Grad in Leoben, 10 in Ferding oder schon 14 Grad jetzt bei dir in Brunn am Gebirge. Es bleibt heute aber nicht nur sonnig, es mischen sich auch einige Wolken dazu, vor allem von Salzburg bis nach Kärnten. Gewitter sind da auch nicht ausgeschlossen.
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5: Captain Luke ist hier. Schönen guten Morgen zu dir. Ins Auto. Zwei Unfälle habe ich leider für Niederösterreich. Einmal auf der A1 in Fahrtrichtung Salzburg. Bei St. Pölten Süd hat es gekracht. Dort vorsichtig fahren. Und auf der A2 in Fahrtrichtung Wien. Bei Mödling eine Unfallstelle. Rückstau bis zum Knoten Guntramsdorf zurück. Das ist natürlich sehr, sehr zäh. Dann gibt es verschiedene Baustellen, die für Probleme sorgen. Auf der A1 in Fahrtrichtung Salzburg bei Eugendorf. Mühsam ist es auch auf der A9 momentan in der Steiermark. Und zwar Richtung Graz. Zwischen Vogau und Leibniz arbeiten nach einem Fahrzeugbrand. Viertelstunde Zeitverlust auch auf der Ausweichstrecke der B67. Sehr mühsam in Niederösterreich bzw. der Steiermark auf der S6 zwischen Glockenitz und Spital. Da gibt es aktuell im Semmeringtunnel keinen Strom. Deswegen kannst du dort nicht durchfahren. Ausweichen über die Semmering-Begleitstraße. Dann ist die A10 gesperrt. Auf der A10 natürlich ist sie gesperrt. In Salzburg Richtung Salzburg. Das wird noch bis Samstag andauern, diese Sperre beim Knoten Pongau. Ausweichstrecke über die B159, 30 Minuten Zeitverlust aktuell und eine Viertelstunde lässt du liegen in Oberösterreich auf der B1 vor Mona Lisa Tunnel in Fahrtrichtung Linz. Egal wohin du unterwegs bist, ich wünsche dir eine sichere und gute Fahrt.
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1: Es ist 8:03. Guten Morgen heute am Dienstag. Hier ist Krone Hit und es gibt einen Satz, der alles entscheidet und alles verändert. Ich höre Krone Hit, die meiste Musik. Wenn Anita dran ist, gibt's Cash für dich, 10.000 Euro. Michael aus Linz jetzt bei uns am Telefon. Hattest du schon mal so eine komische Situation, wo du so abgehoben hast und Anita war nicht dran?
2: Einmal hat mich Polizei gerufen wegen irgendeiner Strafe, da habe ich auch so angekommen. Dann hat es geheißen, nein, leider nicht, wie so ein Polizei, ja.
1: Also egal, wer anruft, auch wenn es die Polizei ist, immer richtig melden mit Ich höre Krone Hit. Die meiste Musik ist die Anita dran, gibt's Cash für dich. Und ganz, ganz wichtig, setze ich jetzt noch auf die Anrufliste von der Anita. Und zwar jetzt gleich auf kronehit.at.
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5: 7.45 Uhr, 3:08 ist es. Guten Morgen, heute am Dienstag. Hier ist Kronehit mit dabei. Anita, Homeoffice am Leidinger. Guten Morgen,
6: Morgen zu dir. Hallöchen.
5: Tamara ist für die Nachrichten hier bei uns im Studio. Schönen guten Morgen.
6: Guten
5: die wichtigsten
6: Morgen.
5: Meldungen des Tages jetzt gleich für uns. Probleme auf den Straßen, die Tauernautobahn unter anderem gesperrt. Captain Luke hat die Infos für dich. Und Wetteraussichten von Tag zu Tag wird es jetzt immer besser. Marlene, bitte guten Morgen.
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6: Guten Morgen am Dienstag und eigentlich schaut es für heute wieder ganz gut aus. Da gibt es einige Sonnenstunden für dich, vor allem in Wien, Niederösterreich oder auch im Burgenland. Der Martin aus Wien ist jetzt dran. Wie schaut es denn bei dir aus?
7: Sonnig, erfreulicherweise endlich wieder. Es kann nach einer kurzen Phase, die sich fast schon wieder angefühlt hat wie Herbst, endlich der Sommer kommen.
6: Ja, vor allem am Wochenende wird es dann richtig sommerlich bei bis zu 30 Grad.
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8: 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Captain Luke ist hier, schönen guten Morgen zu dir ins Auto. In Niederösterreich haben wir zwei Unfälle, einmal auf der A1 Richtung Salzburg. Bei St. Pölten Süd hat es gekracht, Unfall auch mit einem LKW, nur die ganz linke Spur ist frei. Und auf der A2 Richtung Wien bei Mödlingen Crash, Staukolonnen auf meinen Bildern bis Guntramsdorf zurück, Zeitverlust dort 20 Minuten. In Salzburg auf der A10 ist die Autobahn gesperrt Richtung Salzburg, ab dem Knoten Pongau. Die Sperre wird noch bis Samstag andauern und auf der Ausweichstrecke der B159 brauchst du aktuell schon eine Stunde länger. Sehr mühsam in dem Bereich und in Oberösterreich auf der B1 Richtung Linz beim Mona-Lisa-Tunnel. Viertelstunde Zeitverlust im Frühverkehr. Schau, dass du gut und sicher in die Arbeit kommst. Nachrichten jetzt von Tamara Hendrich.
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9: Am Wiener Landesgericht startet heute der Prozess nach einem mutmaßlichen Ehrenmordversuch. Ein 51-jähriger Vater soll im November mit einem Messer auf seine 15-jährige Tochter eingestochen haben. Der Grund? Sie hat einen Freund. Sollte der Vater heute schuldig gesprochen werden, könnte er sogar lebenslang hinter Gitter kommen. Schlechte Noten bekommt jetzt das öffentliche Verkehrssystem und zwar in ganz Europa. Laut einem Report von Greenpeace fühlen sich mehr als die Hälfte von Bus und Bahn abgeschnitten. In Österreich ist besonders der Unterschied zwischen Stadt und Land auffällig. In ländlichen Gebieten beschweren sich fast 28% wegen etwa zu seltenen Verbindungen, in Städten hingegen nur 1,5%. In San Diego sitzt der Schock tief nach einem Attentat auf eine Moschee. Zwei Jugendliche sollen gestern ein islamisches Zentrum angegriffen und drei Menschen getötet haben. Später findet die Polizei die zwei Tatverdächtigen selbst tot in einem Auto. Wenige Stunden vor dem Attentat hat die Mutter von einem der beiden die Polizei verständigt. Ihr Sohn sei mit ihren Waffen und ihrem Auto verschwunden. Der heutige Angriff auf den Iran wird nicht stattfinden. Das sagt US-Präsident Donald Trump gestern in Washington. Das Verwirrende an der Geschichte, bislang war gar nicht öffentlich bekannt, dass überhaupt ein Angriff geplant war. Dennoch hat Trump erst am Sonntag mit Vernichtung gedroht, sollte Teheran den US-Friedensvorschlag nicht zustimmen. In wenigen Wochen geht sie los, die Fußball-Weltmeisterschaft. Schlechte Nachrichten gibt es aber hierzulande für die Fans. Wegen der heftigen Zeitverschiebung finden viele öffentliche Fußball-Events nicht statt. In Wien fallen die großen Public Viewings etwa am Rathausplatz oder im Prater weg. Auch in Salzburg, Linz oder St. Pölten wird größtenteils auf Public Viewings verzichtet.
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39: Hallo?
40: Na endlich!
39: Ja,
40: was ist denn mit dir los?
39: Warum? Keine Ahnung.
40: Wieso
0: Großes, du mich schon wieder und hältst
1: also,
0: nicht ab.
1: Ich wusste ja nicht, also sorry,
0: ich
1: mein, aber...
0: Wie oft soll ich noch anrufen? Schön langsam geht's mir, echt.
2: Ja. Oje, oh yeah. Hi, Anita Ableidinge hier. Abheben spart dir nicht nur Beziehungsstress, es bringt dir sogar noch einen Batzen Geld. 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Also, cashen statt ghosten, setz dich jetzt gleich auf meine Anrufliste. 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
1: Guten Morgen, heute am Dienstag, hier ist Krone Hit. Wir starten gemeinsam mit dir. Jetzt ist es 8:03.
2: Aufstehen mit der meisten Musik am Morgen. Jetzt Texas Hold'em für dich. Guten Start in den Dienstag.

0: 7 Minuten nach 8 ist es. Guten Morgen heute am Dienstag. Hier ist Kronehit. Nicht vergessen, wenn Anita rumtelefoniert, abheben mit dem richtigen Melden mit ich, Herr Kronehit, die meiste Musik, dann gibt es 10.000 Euro für dich, Anita, am Telefonieren immer wieder. Und bis Anita den nächsten Anruf startet, sprechen wir über ein Thema, das Familien entzweit. Und zwar ist es wirklich sinnvoll, gemeinsam zu wohnen. Also zum Beispiel die Eltern oder die Schwiegereltern wohnen irgendwie im Erdgeschoss und dann wird oben aufgebaut und dann kommt die nächste Generation. Anita, für dich ist das ja kein Problem, oder wäre es kein Problem?
1: Ich stelle mir das voll schön vor. Ja, sowohl mit meinen Eltern als auch mit meinen Schwiegereltern. Ich habe da voll einen guten Draht und habe mit beiden ja auch schon länger zusammen gewohnt. Aber jetzt wohne ich halt in Niederösterreich, meine Eltern in Linz und meine Schwiegereltern in Wien. Also ja, schwierig. Aber wäre schon nett.
0: Aber würdest du sagen, ich meine, du hast ja lange mit deinen Eltern zusammengewohnt. Ich meine, dass die so gedrängt haben, dass du nach Niederösterreich ziehst und sie bleiben in Linz. Würdest du da irgendwie was zwischen den Zeilen lesen wollen? Ja, oder?
1: Als ob du da dabei gewesen wärst. Aber ich muss halt schon sagen, es hat schon sehr viele Vorteile, weil ich meine, da gibt es immer was Warmes zu essen, irgendwann wird immer die Wäsche kochen, jemand könnte auf meinen kleinen Cowboy aufpassen. Das wäre schon praktisch.
0: Aber man sieht halt auch alles. Man hat halt null Privatsphäre. Marlene, das hältst du überhaupt nicht aus,
2: nein,
0: oder?
2: Nein, also ich kann mir das gar nicht vorstellen. Ich habe auch ein super Verhältnis zu meinen Eltern, Schwiegereltern, alles. Aber ich möchte einfach meine Privatsphäre haben. Ich stelle mir das so vor, wenn du nach Hause kommst oder hast eh schon so einen langen Tag hinter dir und dann triffst du immer auf deine Eltern oder so, dann musst du immer noch Smalltalk führen und dann muss man irgendwie noch mal einladen und kommst auch auf einen Café rüber oder ich weiß nicht was. Ich habe da irgendwie keinen Bock drauf. Also das ist mir einfach zu viel zu nah.
0: Und da gehst du einfach lieber, ohne ein Wort zu sagen, in deine Wohnung.
2: Ciao.
0: Und muss nicht freundlich sein. Wie schaut es bei dir aus? 077 11 2 77 11 ist die Hotline zu uns.
2: Jetzt haben wir die Julia aus Korneuburg dran. Für dich wäre das kein Problem, oder?
3: Ja, ich bin sehr familiär. Also für mich wäre es absolut kein Problem. Es müsste zwar schon was getrennt sein, also so selbe Küche und so, schon eher getrennte Wohnräume, Eingänge, aber so in ein Großfamilienhaus, auch wenn die Oma drin wohnt, würde mich nicht stören. Solange es von meiner Familie ist.
0: Das, glaube ich, ist immer das Spannende. Solange es meine Familie ist, sagen viele, geht das ja ganz okay. Aber wie schaut es dann mit den Schwiegereltern aus? Wie ist es bei dir? Hast du Erfahrung? Bist du möglicherweise wieder umgezogen, weil du gesagt hast, das geht gar nicht? 077 11 2 77 11 ist die Hotline zu uns.

0: Guten Morgen, 16 Minuten nach 8 ist es. Hier ist Krone Hit und Marleen, du bist momentan in der schwierigen Phase in deiner Beziehung. Ihr zieht um und es fordert euch.
1: Das ist echt eine Herausforderung. Jeden Tag kommen irgendwelche Pakete an. Irgendwann muss wer da sein, das entgegennehmen, dann auspacken. Ich will eh nichts aufbauen, das zahlt mich überhaupt nicht. Und dann diesen ganzen Müll wieder wegbringen, das habe ich echt unterschätzt. Da sammeln sich wirklich kartonweise Sachen. Das muss man dann alles zusammenstopfen irgendwie, dass man das überhaupt in diese Mülldinger reinbekommt. Dann sind die meistens voll, dann stelle ich es irgendwie daneben, reiße es auseinander. Es ist wirklich extrem mühsam, sage ich. Momentan.
0: Also das heißt, als Müllbeauftragte bist du nicht wirklich glücklich in der Beziehung momentan?
1: Nein, wir beide nicht.
0: Also momentan viele Diskussionen, viel Müll wegen des Umziehens. Stefan aus Klagenfurt jetzt bei uns am Telefon. Du arbeitest da in der städtischen Verwaltung und bist dafür zuständig, dass der Müll auch entsorgt wird und fährst mit dem LKW. Wie schaut denn das aus, wenn da zum Beispiel ein Tragerl Bier daneben steht? Nehmt sie dann wirklich alles mit?
2: Natürlich. Sind wir da schon keine Unmenschen, ja.
0: Also,
2: wenn jemand da nur irgendwas dazustellt und sagt bitte oder was, dann reicht das auch schon oft.
1: Wow, voll nett.
2: Ja. Natürlich, wenn du oft natürlich sagen. Müll dazu. Ja, ich meine, einmalig, zweimalig geht das schon. Wenn das halt ständig ist, dann ist das natürlich was anderes, gell.
1: Okay.
2: Es gibt Leute, die stellen einfach den Müll raus, das Dicke, und schauen dann beim Fenster aus oder wie und ja, das ist halt schon was anderes, gell? So wie man kommt, so sind wir auch nicht.
1: Ja.
0: Also das heißt, also die alte Regel, wenn man Kasten Bier dazustellt, wird alles mitgenommen, ist nicht ganz falsch.
2: Ich enthalte mich da jetzt eigentlich. Ja, okay, ja. Lass mal so gelten einmal, so ungefähr.
0: Wir haben verstanden.
2: Ja.
0: Marleen, du hoffentlich auch, was du dazustellen musst, damit wirklich alles mitgenommen wird. Ja?
1: Ich gehe auf jeden Fall einkaufen nach der Arbeit heute.
0: Das ist gut, ja. Guten Morgen heute am Dienstag, jetzt Kronet.

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4: Es ist 8.23 Uhr, 7 Minuten noch, dann ist es halb 9. Hier ist Kronehit. Guten Morgen. Captain Luke hat den Überblick, wie es ausschaut. Auf den Straßen A10 die Tarnautobahn gesperrt und in Wien die klassische Viertelstunde länger auf der Tangente. Details jetzt gleich bei uns. Und Marlene hat die Wetteraussichten. Guten Morgen.
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5: Guten Morgen am Dienstag und heute wechseln sich Sonne und Wolken ab. Am schönsten bleibt's vom Weinviertel über Wien bis ins Burgenland. Aber auch einige Wolken ziehen heute durch. Gewitter können da auch dabei sein. Vor allem in Salzburg, der Steiermark oder auch bei dir in Kärnten. 14 bis 23 Grad sind die Topwerte. Aber freu dich echt aufs Wochenende. Der wird schon sommerlich bei bis zu 30 Grad.
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6: Hallo zu dir ins Auto, Captain Lukas hier. Das ist der Krone-Hit Verkehrscheck, powered bei ÖAMTC. Es gibt 1,5 Stunden Zeitverlust aktuell in Salzburg auf der A10. Die ist ja gesperrt Richtung Salzburg. Diese Baustelle dort dauert noch bis Samstag beim Knoten Pongau. Ausweichen geht über die B159, aber die eben jetzt hoffnungslos verstopft. Das heißt, da auf jeden Fall mehr Zeit mitnehmen heute früh. In Niederösterreich Good News für die A1 Richtung Salzburg. Bei St. Pölten Süd die Unfallstelle jetzt mal geräumt. Halbe Stunde Zeitverlust. Allerdings sollte es dort von Minute zu Minute besser werden. Dann noch der Blick auf die A2 Richtung Wien. Bei Mödling auch eine Unfallstelle. C ist es ab dem Knoten Guntramsdorf und 20 Minuten Zeitverlust aktuell in Wien. Auf der Tangente ab hier Stetten. Schau auf jeden Fall, dass du sicher und gut an dein Ziel kommst.
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1: 8:33, 3 Minuten nach 8:30, es ist guten Morgen. Captain, wir sind schon im WM-Fieber. Ja. In 4,5 Wochen geht's los und jetzt ist der Kader bekannt geworden. Gibt es beim Kader des österreichischen Nationalteams auch so Diskussionen wie bei den Deutschen, wo jetzt doch ein neuer Torwart nachnominiert wurde?
2: Ja, es gibt prinzipiell in Österreich immer Diskussionen. Also es wird nie diese Einberufung geben, wo alle in diesem Land sagen, super. Also wenn man sich zum Beispiel auf Social Media diverse Kommentare durchliest, gibt es immer welche, die irgendwen hineinreklamieren wollen. Ich sag mal so, es gibt keine wirklich große Überraschung. Also alle, die da drinnen sind, die haben sich's auch wirklich verdient. Jetzt fix neu an Bord ist David Affengruber, der vor kurzem erst das Debüt gegeben hat. Der ist jetzt einmal dabei in diesem erweiterten WM-Kader und Michael Svoboda von Venedig aus Italien auch noch mit am Start. Die zwei sind, sage ich einmal, welche, die jetzt gerade frisch reingekommen sind. Der Rest, den kennt ihr alle. David Alaba, Marco Arnautovic, Marcel Sabitzer, die sind alle am Start.
1: Conny Leimer. Haben sie dich jetzt nachnominiert, Captain?
2: Auf Abruf. Auf Abruf. Okay. Es gibt immer so ein paar und das ist ja das wirklich Lustige. Es gibt welche, die sind nicht fix dabei, müssen sich aber bis zum 27. Mai quasi keinen Urlaub weit weg vornehmen, weil die müssen zur Stelle sein. Die müssen quasi immer auf Abruf sein, wenn dann doch der Anruf kommt von Ralf Rangnick.
3: Wird das maximal auch bezahlt oder wird das nicht bezahlt?
2: Ich glaube, für die wäre es auch unbezahlt, eine Erfahrung zur WM mitzufahren.
3: Wie ein Gynäkologe, muss immer auf Abruf sein. Gell?
2: Genau, so vergleichen sich die Fußballspieler auch. Wir sind wie Gynäkologen.
1: Ich glaube auch, ja, dass sie sich eigentlich im Innersten ihres Herzens nicht als Goalgetter, sondern als Frauenärzte fühlen. Ja?
3: Kann ja sein.
2: Immer ready. Egal wofür.

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5: Na, Meinrad, bist du eingeschlafen?
6: Ja, ja,
5: was ist?
7: Meinrad ist gerade im Homeoffice.
5: Moment, ja. Ist alles okay?
6: Ja, es ist alles okay, aber ich höre euch irgendwie nochmal ganz leise. In meinem Homeoffice gibt es irgendwie ein kleines Problem. Also ich höre euch leise. Ich hoffe, ihr hört mich laut. Es ist 8:45. Guten Morgen. Anita Ableidinger ist im Homeoffice. Bei dir geht es hoffentlich besser.
8: Bei mir geht es besser, weil vor allem ich
6: besser,
8: meine Kinder
6: ja?
8: jetzt
6: bei dir geht's besser.
8: Mein Kind dann nicht reinlasse.
6: Ich habe
8: nämlich
6: heute Assistenz von meinem Sohn hier und der hat natürlich mit einem einzigen Knopfdruck alles repariert.
7: Wieder Papa.
8: Alles verstellt bei Meinrad.
6: Schön. Und Marlene, ich gebe gleich weiter an dich ab für die Wetteraussicht.
8: Wie gestresst er ist.
5: Danke. Danke, Meinrad, fürs Abgeben.
7: Super, wir melden uns.
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5: Guten Morgen am Dienstag und heute geht's weiter mit einigen an Sonnenschein. Ja, stellenweise ist es auch jetzt in der Früh schon super schöner Weg zur Arbeit. Bis zu 23 Grad gehen sich dann am Nachmittag aus. Jetzt aktuell 13 Grad in St. Pölten, 12 in Villach oder schon 16 Grad jetzt bei dir in Brunn am Gebirge.
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7: Captain Luke ist hier. Schönen guten Morgen zu dir ins Auto. Ich setze mich gerne auf den Beifahrersitz. Das ist der Kronet Verkehrscheck, powered bei ÜAMTC. Niederösterreich A1 Richtung Salzburg bei St. Pölten Süd, die Unfallstelle geräumt. Das dauert aber, bis sich da der Stau auflöst. Immer noch eine Viertelstunde Zeitverlust. Auch auf der A2 Richtung Wien hat es gekracht bei Mödling. Deswegen ab Guntramsdorf C auch dort 15 Minuten mehr. In Salzburg ist das wirklich sehr, sehr mühsam, denn die A10 ist gesperrt wegen Bauarbeiten Richtung Salzburg beim Knoten Pongau. Diese Sperre dauert noch bis Samstag an. Ausweichstrecke ist die B159 und da gibt es aktuell eine Stunde Zeitverlust. Also das ist heute wirklich eine Geduldsprobe. In Wien auf der Tangente 20 Minuten mehr mitnehmen Richtung Süden ab dem Rautenweg und in der Wattgasse gibt es aktuell einen Feuerwehreinsatz, deswegen eine Sperre Ecke Hernalser Hauptstraße, da auch in alle möglichen Richtungen viele, viele rote Bremslichter auf meinen Bildern. Ich wünsche dir heute auf jeden Fall eine sichere und eine gute Fahrt. Nachrichten jetzt von Tamara Hendrich.
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9: Weil die Tochter einen Freund hat, soll ihr Vater mit einem Messer auf sie eingestochen haben. Dieser Fall wird heute am Wiener Landesgericht verhandelt. Mehr als 12 Messerstiche soll das 15-jährige Opfer abbekommen haben. Sie wird am Kopf, Hals, Nacken sowie am Rücken verletzt. Wie die APA berichtet, wird sie heute auch als Zeugin aussagen. Das Öffi-Netz ist mehr als ausbaufähig und zwar europaweit. Das zeigt jetzt ein Report von Greenpeace. Demnach geben mehr als die Hälfte der befragten Menschen an, von Bus und Bahn abgeschnitten zu sein. Was in Österreich besonders stark auffällt, ist der krasse Unterschied zwischen Stadt und Land. Fast 28% klagen hierzulande über etwa fehlende Öffi-Optionen. In der Stadt sind es nur 1,5%. Im Süden Kaliforniens toben derzeit gleich zwei Brände. Nordwestlich von Los Angeles brennt eine Fläche von rund 5,5 Quadratkilometern. Fast 60 Quadratkilometer sind es hingegen auf der Insel Santa Rosa vor der kalifornischen Küste. Rund 29.000 Menschen sind betroffen. Mehrere Bezirke werden evakuiert. Es ist bisher eine sehr starke Saison für Arsenal. Nach ihrem gestrigen 1:0 Heimsieg gegen Burnley steigt die Chance auf den Titelgewinn der englischen Premier League. Es wäre der erste Titel seit 22 Jahren. Aber auch international läuft es aktuell. Ende Mai steht Arsenal gegen Paris Saint-Germain im Finale der UEFA Champions League. Wir bleiben gleich beim Fußball. Die WM in den USA, Kanada und Mexiko rückt immer näher. Zum Leidwesen der Fans wird es dieses Jahr hierzulande allerdings keine großen öffentlichen Public Viewings geben. Grund dafür ist die Zeitverschiebung. Viele Spiele finden in der Nacht oder sehr zeitig in der Früh statt.
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1: Schönen Vormittag heute am Dienstag. Hier ist Krone Hit und du weißt, es gibt einen einzigen Satz, der alles verändern kann. Ich höre Krone Hit, die meiste Musik. Wenn die Anita dran ist und du dich so meldest, dann ist es gut, dann gewinnst du. Wenn nicht, so wie heute in der Früh, die Nicole hat ganz ordentlich gelitten, dass sie sich falsch gemeldet hat.
2: Na, ach Gott, oh, ich bin so unter Stress.
3: Ma.
2: So schön.
3: Ma.
2: Ich bin komplett fertig, ich habe jetzt überhaupt nicht dran gedacht. Und ich glaube, wegen einer privaten Nummer, dass ich der Verleger welche Weinkontexperten wieder angerufen werde und habe ich sehr genervt gerade abgekommen und ich habe überhaupt nicht jetzt damit gerechnet.
1: Ja, es kann also immer passieren und deswegen richtig abheben.
3: Ja.
1: Meld dich mit Ich Erkone, die meiste Musik ist die Anita dran, gibt's Cash für dich. Und lass dich jetzt auch sicherheitshalber auf Anitas Telefonliste setzen, jetzt gleich online auf krone.at.
3: Und nicht gemeinsam weinen, sondern wir wollen dann gemeinsam jubeln. Dann Autoschlüssel gibt's ja auch noch.
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0: Jetzt geht's weiter mit der Kein-Hit-Doppelzone. 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

0: Es ist kurz nach halb zehn, schönen Vormittag heute am Dienstag. Das Wetter wird jetzt immer besser. Am Wochenende bist du 30 Grad.
1: Ja.
0: Und Anita, du bist ja ein riesen Freibad-Fan. Und wir haben im Freibad deines Vertrauens in Niederösterreich im Wienerwald angerufen und sind jetzt mit der Daniela verbunden. Guten Morgen.
2: Hallo.
1: Was? Ihr habt jetzt einfach bei meinem Freibad angerufen, wo ich jetzt zum ersten Mal so eine Saisonkarte habe.
0: Genau, die wirst du ausnutzen, wie wir dich kennen, und wir wollten ganz gerne das Freibad schonend drauf vorbereiten. Du bist ja ein ganz, ganz spezieller Gast und eine Riesenfreude macht es ja immer zu rutschen.
3: Normalerweise steht ja bei der Rutsche immer, ab welchem Alter man rutschen darf. Steht bei euch auch ein Alter, bis zu welchem Alter man rutschen darf?
2: Nein. Okay. Beschränkungen gibt es keine.
3: Ja, sollte jetzt mal einführen.
1: Bei uns ist alles darf, nix muss. Einfach das coolste Freibad.
0: Aber Daniela, gab es eigentlich schon mal Beschwerden von Eltern? Weil die Anita hat mir mal im schwachen Moment gestanden, dass sie zu einem Buben gefragt hat, ob er mit ihr ein bisschen rutschen möchte und so. Also sie hat einen Wildfremden angesprochen.
1: Ja, unter 10, glaube ich. Jung. Ja, der war unter 10. Ich glaube, der war 8 oder so. Ich dachte, der ist schon 14 oder so.
0: Ja. Und die hat gesagt, möchtest du ein bisschen mit mir rutschen? Also gab's da schon Beschwerden von Eltern oder sagt man, du pass auf, wenn die Anita kommt, passt auf eure Kinder auf, die sucht immer wen zum Spielen?
2: Direkte Beschwerden haben wir noch keine gehabt.
1: Ja bitte, hör dir das an.
0: Also wenn du auch überlegst, am Wochenende ins Schwimmbad zu gehen und du brauchst irgendwie eine vierte für die UNO-Runde, damit alles komplett ist, Anita ist gerne bereit, nur die Schwierigkeit ist, die geht nie heim.
1: Bitte.

0: Das war wieder eine Stunde in der Kein-Hit-Doppelzone. 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
2: Der Moment, wenn du checkst, du befindest dich in einer Woche ohne Feiertag. Jetzt müssen wir mal 5 Tage hier durchhacken, was ist denn da los? Aber wir packen das gemeinsam mit voller Abwechslung. Kein Hit doppelt von 9 bis 5. Gleich mehr von der meisten Musik nach Wetter und Verkehr. Es ist 9.45 Uhr. Ich bin Christian Mederitsch. Hi.
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2: Die meiste Sonne heute ganz im Westen und im Osten, sonst ein Mix aus Sonne und Wolken, stellenweise auch etwas Regen, später dann auch Gewitter mit dabei. Ordentlich krachen kannst du im Waldviertel der Steiermark und bei dir in Kärnten bei 16 bis 23 Grad maximal. Krone-Hit-Wetter-Trend, morgen unbeständig und windig, Sonne ja so zwischendurch. Dafür gibt es immer wieder Regen, vor allem im Bergland und in Oberösterreich.
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3: Das ist der Krone-Hit-Verkehrscheck, powered bei ÖAMTC. Captain Luke ist hier und in Salzburg ist die A10 gesperrt Richtung Salzburg beim Knoten Pongau. Diese Sperre wegen Bauarbeiten wird noch bis Samstag andauern. Ausweichstrecke ist die B159, allerdings ist die ordentlich verstopft. Da verlierst du mindestens eine Stunde. Das auf jeden Fall heute einplanen. Und da blicken auch in die Steiermark und zwar nach Graz auf der Riesstraße stadteinwärts. Gibt es vor dem LKH eine halbe Stunde Zeitverlust. Ansonsten hat sich der Frühverkehr großteils wieder verzupft. Ich wünsche dir eine sichere und gute Fahrt.
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1: Hi, Krone Hit ist hier. Es gibt so Hits, die funktionieren einfach in jedem Jahrzehnt. 1988 war das Original ein Riesenhit. 2016 hat dieser Mann hier eine absolute Sommerhymne draus gemacht. Und 2026 ein Classic. Hier ist Jonas Blue für dich.

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Krone Hit ist hier, wir unterbrechen für eine Geisterfahrermeldung. Achtung, in Niederösterreich kommt dir auf der S1 der Wiener Außenring-Schnellstraße zwischen Knoten Schwechat und Roten Neusiedl ein Geisterfahrer entgegen. Bitte fahr in beiden Richtungen vorsichtig und überhol nicht. Ich wiederhole, S1 zwischen Schwechat und Roten Neusiedl, da kommt dir ein Geisterfahrer entgegen. Wir geben Entwarnung, sobald der Geisterfahrer die S1 verlassen hat.

0: Lieben wir Dua Lipa hier auf Krone Hit und von der kommt Frisches. Die kündigt jetzt ein Live-Album und einen Konzertfilm an. Dua Lipa Live aus Mexiko feiert Premiere schon am 21. Mai auf Dua Lipas YouTube-Kanal und das Live-Album, das erscheint schon einen Tag später. Ich freue mich drauf. Mehr Star-News gibt es immer online bei uns auf kronehit.at. Und damit zur Wiederholung der Geisterfahrermeldung. Achtung in Niederösterreich. Auf der S1 kommt ihr nach wie vor zwischen Knoten Schwächert und Rot-Neusiedl ein Geisterfahrer entgegen. Fahrt bitte in beiden Richtungen vorsichtig und überhol nicht. Wir geben Entwarnung, sobald der Geisterfahrer die S1 verlassen hat.
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13: Salü, Sandra Spick da und jetzt gerade im Frühling geht's wieder los mit der Lust auf Eis und hebst du richtig ab. 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Sag, ich höre Krone Hit, die meiste Musik und check dir 10.000 Euro, wenn Anita Bleidinger dran ist. 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

0: 10.34 Uhr, Krone Hits mit guten Nachrichten. Die Geisterfahrer Endwarnung für Niederösterreich. S1 zwischen Knotenschwechat und Rot-Neusiedl. Geisterfahrer hat die Schnellstraße hier verlassen.
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2: Gleich vergeht wieder eine halbe Stunde von deinem Dienstag-Arbeitstag. Ich spiele dir 10 Hits am Stück, so ganz ohne Unterbrechung. Und vor allem, hörst du meinen Magen knurren? Warte mal. Ja, nein, jetzt hören wir es nicht mehr. Zeit für mich zum Frühstücken. Vor allem kein Hit doppelt. Ich habe es gerade gehört in meinen Kopfhörern. Schau mich nicht so an.
3: Naja, aber willst du jetzt da einen auf Mitleid machen, dass da irgendjemand was zu essen schickt, oder was?
2: Nein, ich hole mir selbst was.
3: Also wenn ihr dem Christian was zu essen bestellen wollt, meldet euch.
2: Daumegasse 1. Ich wollte die Menschen nur an meinem spannenden Leben teilhaben lassen, Tamara.
3: So. Okay.
2: Gut, ich spiele Musik.
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2: Da war's schon wieder. Hört das niemand? So, wir schauen uns das Wetter an.
3: Perfekt für eine Grillerei.
2: Um 10.45, na klar, warum nicht? Die meiste Sonne gibt es ganz im Westen und im Osten. Ich verliere gerade meinen Faden. Sonst auch viele Wolken mit dabei, stellenweise auch Regen, später Gewitter. Da kann es ordentlich krachen im Waldviertel der Steiermark und in Kärnten. Da solltest du jetzt schon grillen. 16 bis 23 Grad heute die Topwerte. Krone Hit Wettertrend, morgen unbeständig und windig.
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2: 10.46 Uhr, Krone-Hit Verkehrscheck hier, powered bei ÖAMTC. Wir sind in Wien, Tangente Richtung Kagran bei Inzersdorf. Da hat's gekracht, Stau bis auf die A2 bis zum Knoten Vösendorf. Kostet dich mindestens eine Viertelstunde. Sonst alles gut, gute Fahrt. Und hier ist die Frau, von der du kein Mitleid kriegst, wenn du hungrig bist.
3: Nein.
2: Hier ist Tamara Henrich.
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3: Dafür gibt's von mir jetzt mal gute Nachrichten, nämlich aus dem Burgenland. Dort freut man sich über tierischen Nachwuchs. Mehr dazu gleich. Davor schauen wir noch in die Landeshauptstadt. Am Landesgericht Eisenstadt wird heute Nachmittag entschieden, ob die U-Haft für den Tatverdächtigen im HIP-Erpressungsfall verlängert wird. Sein Verteidiger geht fix von einer Entlassung aus. Ein Gutachten muss jetzt noch klären, ob das sichergestellte Rattengift aus dem Haus des Verdächtigen mit dem aus dem manipulierten HIP-Gläschen übereinstimmt. Aus Spanien erreicht uns heute eine schockierende Geschichte. In der Nacht soll ein Mann seine eigenen Eltern getötet haben. Bei dem Schussvorfall sind außerdem 4 weitere Menschen verletzt worden. Darunter auch der Sohn des Verdächtigen, ein 7 Monate altes Baby. Mehrere Stunden nach der Tat soll sich der Täter der Polizei gestellt haben. London hofft auf Milliardeneinnahmen durch Krone-Hit-Star Harry Styles. Gleich 12 Konzerte des britischen Popstars stehen diesen Sommer im Wembley-Stadion am Programm. Das Finanzunternehmen Barclays rechnet jetzt mit Umsätzen von mehr als 1 Milliarde Pfund. Darunter fallen klarerweise die Tickets, aber auch Anreise, Hotel, Outfits und Merchandise-Artikel. Damit zurück zum tierischen Nachwuchs aus dem Burgenland. In Rust am Neusiedlersee sind die ersten Storchenküken geschlüpft. Ein Ereignis, auf das die Stadt im Burgenland jedes Jahr hinfiebert. Der Storch gilt als Wappentier der Stadt und Touristenmagnet.
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0: Danke, dass du da bist. Hier ist Krone Hit am Dienstag. Und Leute, wir müssen reden. Heidi 25 ist seit 2 Monaten frisch verliebt, aber sowas von. Er schläft jede Nacht bei ihr, aber das Liebesnest, das hat einen kleinen Haken. Sie schmeißt den Haushalt und zahlt jedes Essen aktuell für 2. Er beteiligt sich da so gar nicht. Und jetzt überlegt Heidi, nach 2 Monaten schon zusammenzuziehen und Kosten zu teilen. Oder ist es vielleicht doch ein bisschen zu früh? Das ist Thema heute bei Total Versext mit Sandra Spick. Gibt's ein zu früh in Sachen zusammenziehen? Ich finde ja, ja. Und zuerst sollte meiner Meinung nach die Heidi checken, dass er mal schön hier ein paar Euro springen lässt und sich nicht jeden Tag gemütlich einladen lässt. Aber ist meine Meinung. Quatsch gerne mit, heute hier ab 22 Uhr.
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1: Ja, wir gehen bitte sehr auch wieder bei unbekannten Nummern ran. Ich weiß, es ist manchmal lästig, da denkt man sich, wer nervt mich jetzt wieder? Ich sag dir, auflegen kannst du immer noch, aber vielleicht ist ja unsere Anita dran, die dir Kohle schenken will. 10.000 Euro plus ein Auto für ein Jahr. Ich höre Krone Hit die meiste Musik. 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
2: Hasler?
3: Na, Christina, das war jetzt aber nix.
2: Bitte nicht das, was ich jetzt glaub.
3: Du hast schon eine Vorahnung.
2: Bitte nicht, Krone Hit.
3: Leider doch. Der 10.000-Euro-Anruf, Christina.
2: Na. Okay, das ist jetzt echt traurig.
3: Mega traurig, weil es wären jetzt deine 10.000 Euro und auch ein Auto für dich, und zwar ein Opel Astra Electric für ein Jahr.
2: Oh nein.
3: Wer dachtest du, ist da jetzt gerade dran?
2: Ich hab geglaubt, das ist wieder so ein Fake-Anruf.
3: Wer ruft da bei dir fake-mäßig an? Erzähl.
2: Ja, die ganzen Phishing-Anrufe, wie man es jetzt immer hat. Das Amazon-Ding und was auch immer. Drum bin ich da schon ein bisschen vorsichtig geworden.
3: Echt?
2: Habe ich erst am Wochenende gehabt. Aber ja.
3: Ist das einfach so eine Roboterstimme oder wie?
2: Mhm, genau.
3: Also bei diesen Fake-Anrufen wäre es ja auch komplett egal, einfach so abzuheben mit Ich höre Krone Hit die meiste Musik, wenn da eh nur ein Roboter dran ist.
2: Bitte nochmal anrufen.
3: Und bitte richtig abheben.
2: Ja, passt. Ja,
1: das ist wirklich ärgerlich, aber vielleicht ruft sie wirklich nochmal an. Wie du übrigens deine Chancen erhöhst, das steht online bei uns auf kronehit.at.
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4: So, weil niemand nachgefragt hat, wie es meinem Magenknurren geht. Ja, ich habe mittlerweile gegessen. Ein Weckerl war's. Köstlich. Dich schicke ich in die Mittagspause. Da lacht sie schon wieder von draußen, die Tamara. Die schicke ich jetzt in die Mittagspause. Ich serviere dir volle Abwechslung. Kein Hit doppelt von 9 bis 5 hier bei uns. Mehr Meistermusik gleich nach deinem flotten Update. SSL 45, ich bin Christian Mederitsch. Hi.
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4: Die meiste Sonne heute ganz bei dir im Westen und im Osten, so dazwischen doch einige Wolken mit dabei. Stellenweise auch Regen im Laufe des Nachmittags, dann Gewitter, die können heftig ausfallen, zum Beispiel im Waldviertel in der Steiermark und in Kärnten bei 16 bis 23 Grad maximal. Morgen laut Krone-Hit Wettertrend unbeständig und windig. Sonne, ja, sie schaut eher so zwischendurch mal raus. Dafür gibt es immer wieder Regen, vor allem im Bergland und bei dir in Oberösterreich.
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4: 11.46 Uhr, Krone-Hit Verkehrscheck powered bei ÖAMTC. Und so mag ich das. Kurz und knackig, alles frei. Gute Fahrt.
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29: Na, endlich!
28: Ja,
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28: Warum? Keine Ahnung.
29: Wieso ghostest du mich schon wieder und hältst
28: also,
29: nicht ab?
28: Ich wusste ja nicht, also sorry,
29: ich
28: mein, aber...
29: wie oft soll ich noch anrufen? Schön langsam geht's mir, echt.
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Hi, hier bei Krone Hits, gleich Nikos Santos und das hier Krone Hits Star Taylor Swift. Wir sind kein Hit doppelt von 9 bis 5 hier.

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1: 10.000 Euro für alle, die richtig abheben am Telefon. Ich höre Krone Hit, die meiste Musik, wenn unsere Anita bei dir anruft. Nina aus Tirol jetzt bei mir. Wie lange machst du schon mit hier bei uns, sag mal?
2: Gefühlt 5-6 Jahre ungefähr.
1: Und noch nie einen Anruf bekommen oder bist du schon bei den Fails dabei?
2: Ich bin schon bei den Fails dabei.
1: Wirklich? Oje, was war das für eine Situation?
2: Ich war in der Arbeit unter Stress und mir ruft eine anonyme Nummer an und heb ab und habe nicht mehr draufgedacht wegen einem 10.000 Euro Anruf.
1: Oh nein.
2: Und und dann hat sie gesagt, sie ist die Anita. Und dann frage ich, welche Anita? Ich kenne keine Anita. Ja, und dann hat sie es aufgeklärt, die Anita von Krone Hit.
1: Na geh, wie sehr hast du dich auf einer Skala von 1 bis 10 geärgert und in den Hintern gebissen?
2: Das war mehr als eine 10.
1: Okay. Aber hast du jetzt im Nachhinein gelernt draus? Hebst du jetzt immer richtig an?
2: Ja, ich habe mir extra Post-its hergerichtet auf dem Handy-Bildschirm.
1: Wow.
2: Mit dem Satz und auf dem Chip-Backel. Das sind die zwei Sachen, was immer neben mir liegen.
1: Aha.
2: Also ich hoffe, das funktioniert diesmal.
1: Na, stell dir vor, du hättest aufgehört zum Rauchen in der Zwischenzeit. Ja, dann hättest du diese Eselsbrücke nicht mehr.
2: Genau so ist es.
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5: Dienstagmittag, 12.45 Uhr in Österreich. Da ist eigentlich nur noch eine Frage, die offen ist.
6: Und? Habt schon Mittag gegessen?
5: Genießt ja. Eine Mittagspause, lass dir gut schmecken. Sound kommt von uns gleich. 10
7: Hits. Jetzt eigentlich deinen Magen, hast du jetzt schon Mittag gegessen?
5: Jetzt tu nicht so, als würde es dich interessieren. Zwei
7: Doch,
5: Stunden lang
7: also
5: ignorierst du es.
7: Doch, es interessiert mich wirklich. Hast du schon Mittag gegessen?
5: Ja.
7: Okay,
5: hättest
7: sehr
5: du meine
7: gut,
5: Sendung verfolgt, ich habe es vor einer Stunde erzählt, dass ich einen Wecker gegessen habe.
7: Ma, ich hoffe, es hat geschmeckt, gell?
5: Ich ignoriere das jetzt einfach. Diese vorgeheuchelte Interesse an meiner Person her. So, wir machen ein schnelles Update, 12.45 Uhr.
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5: Die meiste Sonne heute ganz im Westen und im Osten. Sonst, naja, so ein bisschen wechselhaft. Mit ein bisschen Regen, auch Gewittern mit dabei. Vor allem in Waldviertel in der Steiermark und in Kärnten bei 16 bis 23 Grad maximal. Morgen schon der Mittwoch laut Krone-Hit-Wetter-Trend. Unbeständig und windig.
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5: 12.46 Uhr haben wir es, den Krone-Hit Verkehrscheck powered bei ÖAMTC. Wir sind in Wien, da ist die Paulanergasse bei der Margaritenstraße nach einem Unfall gesperrt. Bitte weicht da lokal aus. Stau gibt es außerdem wegen Überlastung auf der rechten Wienzeile beim Karlsplatz oder auf der Grünberg- und der Altmannsdorfer Straße stadtauswärts. Sonst alles gut, gute Fahrt und hier ist Tamara Hendrich für dich.
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8: Kommen jetzt die großen Reformen in den Spitälern. Die Wiener Ärztekammer hat heute zumindest das Wiener Spitalkonzept 2040 präsentiert und darin zeigt man sich reformbereit, mehr dazu gleich. Ich bin schuldig, das sagt heute ein 51-jähriger Afghane am Wiener Landesgericht. Er soll seine 15-jährige Tochter mit mehr als 12 Messerstichen schwer verletzt haben. Der Grund, sie hatte einen Freund, der weder muslimisch noch Afghane war. Für die Staatsanwaltschaft ein klarer Ehrenmordversuch, das bestreitet der Angeklagte allerdings. In Argentinien gehen Forscher jetzt auf Spurensuche nach dem Hunter-Virus. Dabei werden wildlebende Nagetiere gefangen und untersucht, ob sie die sogenannte Andes-Variante in sich tragen. Das ist ja die einzige Mutation, die auch von Mensch zu Mensch übertragen werden kann. Die Fußball-Weltmeisterschaft steht vor der Tür und die dürfte heuer bei uns bisschen anders ablaufen als sonst. Durch die Zeitverschiebung finden nämlich viele Spiele in der Früh oder sogar noch in der Nacht statt. Große öffentliche Public Viewings, wie etwa in Wien am Rathausplatz, wird es deswegen nicht geben. Damit zurück zum neuen Wiener Spitalskonzept. Vor allem die Tagesmedizin steht da klar im Fokus. Leistungen, die also bisher stationär erbracht wurden, sollen künftig, wenn medizinisch möglich, ohne Nächtigung durchgeführt werden. Das soll jährlich 2,4 Milliarden Euro bringen. Geld, das österreichweit ins Gesundheitssystem und etwa auch in die Erhöhung der Grundgehälter für Ärztinnen und Ärzte einfließen könnte.
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0: Welcome to Saint-Tropez.
1: 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Gleich ein Hit aus 2021. Schießt damals direkt auf die 1 der US Billboard Charts. In England 5 Wochen an der Spitze. Und auf Spotify hat der Song mittlerweile über 2 Milliarden Streams erreicht. Olivia Rodrigo in voller Länge gleich.
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3: Willkommen, Dienstagnachmittag. Langsam ans Liegetuch denken, an Badehose und Picknickdecke. Alles nochmal frisch waschen, damit es nicht nach Kasten riecht. Am Pfingstwochenende hören wir was von 30 Grad. Bis dahin, die Wettertrends. Bis gleich, ich bin Matthias Daniel.
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3: Ein Sonne-Wolken-Mix für heute Nachmittag. Kräftige Regengüsse, vor allem im Mühl- und Waldviertel, in der Steiermark und in Kärnten. Zwischen 15 und 23 Grad heute die Top-Temperaturen. Mit jedem Tag 1-2 Grad mehr jetzt. Morgen Mittwoch dazu ein Wechsel aus Sonne, Wolken und Regen. Im Westen ist es besonders feucht. Donnerstag hat einen Sonne-Wolken-Mix und nur ganz vereinzelt Schauer.
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3: 13.46 Uhr, der Krone-Hit-Verkehrscheck, powered by ÖAMTC. Wien A22 bei der Reichsbrücke Richtung Tangente ist ein Unfall passiert. Der Stau baut sich auf, 15 Minuten Zeitverlust jetzt schon. Die Unfallstelle auf der Paulanergasse in Wien ist geräumt. Bei der Margaretenstraße, der Stau löst sich auf. Stau aber noch wegen Überlastung aktuell auf der rechten Wienzeile beim Karlsplatz. Volle Fahrt voraus.
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3: Ich bin's, Matthias Daniel.

0: Start, hier ist Daniel Grunit Nachmittag. Meiste Musik, ja, ist ja schön und gut, aber Achtung, tief im menschlichen Gehirn, verborgen zwischen Gedanken und Erinnerungen, lauert ein kleiner hartnäckiger Schädling, der Ohrwurm. Unbemerkt nistet er sich ein im Bewusstsein seines Wirts, oft in einem Moment der Unachtsamkeit. Und vor allem besorgte Menschen werden öfter befallen vom Ohrwurm. Hören wir heute. Neue Studie von Wissenschaftlern. Ängstliche Personen, jemand, der sich mehr Gedanken macht generell, der fängt sich schneller mal eine Dauerschleife im Gehirn. Den Ohrwurm. Das heißt, dumme Menschen sind immun gegen den Ohrwurm. Manche, ne, überleben Tage zu Ohrwürmer. Und gerade wenn man glaubt, ihn endlich losgeworden zu sein, reicht oft nur ein einziges Wort. Atemlos. Gern geschehen. Gleich hier. Der Lieblingsohrwurm von unserer Social Media Jasmin in der Redaktion. 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
3: Alexa, Siri, Google, danke fürs Einschalten, danke für eure Treue. Bei denen läuft Krone-Hit jeden Tag. Schaff auch deinem Smart-Speaker mal Krone-Hit an. Wir sind die meiste Musik. 3:43, ich bin Matthias Daniel.
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3: Ein Sonne-Wolken-Mix für den restlichen Nachmittag. Kräftige Regengüsse sind dabei, vor allem im Mühl- und Waldviertel, in der Steiermark und auch in Kärnten. Top-Temperaturen von 23 Grad. In den nächsten beiden Tagen täglich 1-2 Grad mehr. Morgen ein Wechsel aus Sonne und Wolken, teilweise aber auch Schauer. Der Donnerstag eher trocken und ein üblicher Sonne-Wolken-Mix.
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3: Nach wie vor eine Unfallstelle in Wien, A22 Richtung Tangente, passiert ist das bei der Reichsbrücke, 15 Minuten Zeitverlust. Und A23 Richtung Kagran, Stau zwischen Gürtelausfahrt und Knoten Prater. So, jetzt haben wir hier eine, die uns immer runterzieht. Die hat schon ein ganz schlechtes Gewissen, ja?
4: Nein, naja, ich bemühe mich, dass ich euch auch gute Nachrichten.
3: Ich weiß, weil du gesagt hast, bei dem Wetter, ich kann nicht immer die Leute so deprimieren. Und du musst ja das Weltgeschehen bringen, wie es ist. Aber du hast gesagt, heute recherchiere ich. Und es gibt doch nichts, dass gar nichts dabei ist. Und du hast es geschafft.
4: Natürlich.
3: Julie Frei.
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4: Bei der Eishockey-WM in der Schweiz hat das österreichische Nationalteam weiter große Chancen auf einen Platz im Viertelfinale. Mehr zu diesen erfreulichen Nachrichten in Kürze, davor zum Landesgericht Wiener Neustadt. Dort geht heute der Prozess rund um den verhinderten Terroranschlag auf ein Taylor Swift-Konzert in Wien weiter. Es sind mehrere Zeugen geladen. Ein Bekannter des Angeklagten sagt aus, dass Behram A. sich in den Wochen vor den geplanten Konzerten stark radikalisiert hat. Er hätte ihn auch mehrmals gefragt, ihm Waffen zu besorgen. Der Zeuge habe damals überlegt, zur Polizei zu gehen. Am nächsten Tag ist sie schon vor der Tür gestanden, sagt er. Ein internationaler illegaler Handel mit Müll ist jetzt aufgedeckt worden. 12 Personen wurden festgenommen, darunter auch 3 Österreicher. Sie sollen giftigen Abfall zu Grillbriketts oder Dünger verarbeitet haben. Durch die eingesparten Entsorgungskosten soll auch illegaler Gewinn erzielt worden sein. Große Musikstreaming-Anbieter wie Spotify oder Apple Music sollen in Österreich bald eine Abgabe zahlen. Das plant das Kulturministerium unter Andreas Babler von der SPÖ ab dem nächsten Jahr. Das Geld soll dem österreichischen Musikstandort zugutekommen. Der Verband der österreichischen Musikwirtschaft sieht das kritisch und warnt, dass so eine Abgabe nur die Abos verteuern würde. Und zurück zur Eishockey-WM. Das österreichische Nationalteam geht heute auf den 3. Sieg in der Gruppenphase los. Nach den Erfolgen über Großbritannien und Ungarn trifft die Mannschaft von Roger Bader heute auf Lettland. Die Letten gelten als Favorit, da sie bei der WM vor 3 Jahren Bronze geholt haben. Österreich hat aber letztes Jahr gegen sie gewonnen. Los geht es um 16.20 Uhr.
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1: Cash für alle, die jetzt gleich richtig das Telefon abheben. Wenn bei dir Anita Bleidinger dran ist, dann gibt es 10.000 Euro. Wenn sie den Gewinnsatz hört. Also gleich nach dem Klingeln, direkt beim Abheben, sag ich hier Krone Hit die meiste Musik. Anita!
2: Schönen Nachmittag, Matthias.
1: Gehen wir's an. Schauen wir mal, ob hier gleich jemand um 10.000 Euro reicher ist.
3: Resinger?
2: Lilly, das war jetzt leider nichts, gell?
3: Na.
2: Und du weißt jetzt schon, was Sache ist.
3: Ja, ach du Scheiße.
2: Ja.
3: Na.
2: Deine Arbeitskolleginnen rund um dich herum so, hä, was hat sie jetzt?
3: Ja, die schauen gerade alle. Nein, ich glaub's nicht.
2: Ich glaub's auch nicht.
3: Ist ungemeldet. Ich glaub's echt nicht.
2: Du hast dich jetzt gerade angemeldet, dachte mir so, okay, Lili, du denkst auf jeden Fall dran, damit der 10.000 Euro Geldkoffer jetzt nach Matrei geht und der Opel Astra Electric für ein Jahr für dich.
3: Ja, ich kann auch gerade drehen. Und zwar gestern noch aufgeschrieben sogar.
2: Ja, aber wohin?
3: Auf einen Zettel, aber ja. Der bringt halt auch nichts, wenn man es nicht sagt.
2: Ja.
3: Na, so schlimm. Wir haben heute so gesagt, wie groß ist die Chance, dass uns jemand anruft?
2: Naja.
3: Ja, 0,0%.
2: Nein, überhaupt nicht.
3: Ich ärgere mich gerade.
1: Ich glaub's auch nicht da. Krone Hit AT, melde dich an, sorg für einen Anruf.
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3: Hier lang Richtung Feierabend. Schön, dass du Krone-Hit hörst. Hä, ich auch. Cool. Wir sind die meiste Musik, 3:15. Ich bin Matthias Daniel.
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3: Dieser Abend heute recht schaueranfällig, teilweise auch gewittrig. In weiten Teilen des Landes über Nacht klart's dann auf nach Osten zu und auch im Süden. Die Temperaturen dabei zwischen 0 und 13 Grad. Täglich noch etwas wärmer jetzt. Morgen ein Sonne-Wolken-Regen-Mix. Vor allem im Westen wird's nass. Donnerstag sieht trockener aus, aber auch hier immer mal wieder ein paar Wolkenfälle dabei.
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3: 15:46 Uhr, der Kronit-Verkehrscheck, powered by ÖAMTC. Wien A22, noch immer diese Unfallstelle bei der Reichsbrücke. Es staut Richtung Tangente, 15 Minuten länger. A23 Richtung Kagran, Überlastung zwischen Hansenkurve und Knotenprater. Auch auf der A4 statt Einwärtsstau ab Simmering. Und Linz A7 Richtung Westautobahn. Stau zwischen Vöst und Wiener Straße. Auch vom Römerbergtunnel staut Richtung Lende. Und auf der Umfahrung Traun immer wieder Stau bei Heid. Volle Fahrt voraus!
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32: Endlich!
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31: aber...
32: 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Schön langsam geht's mir, echt.
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3: Ich bin's, Matthias Daniel. Tada!
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1: Eben, wundert's dich, dass die sich so ärgern? Die haben sich selbst gerade um 10.000 Euro gebracht, weil sie mit Hallo abgehoben haben. Verboten. Ab sofort gilt Gewinnsatzpflicht, wenn es klingelt, egal wo, also solange es ein Telefon ist, was klingelt, am Telefon rangehen mit Ich höre Krone Hit, die Meistermusik. Könnte nämlich Anita Bleidinger sein von uns, ja, auch in den nächsten 10 Minuten wieder. Hört sie den Satz, gibt's Kohle. Alle Infos, die Anmeldung, kronehit.at. Michael Schulte ist gleich drin, Jax Jones und Surf Mesa.
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1: Immer wieder noch ein paar Schauer möglich, teils gewittrig. Heute Abend über Nacht klart es dann im Osten auf und auch im Süden sieht es trocken aus. Mattersburg gerade am wärmsten, wärmst dort im Land 24 Grad, über Nacht sind 0 bis 13 möglich. Es wird jeden Tag wärmer, morgen ein Sonne-Wolken-Regen-Wechsel, teilweise auch recht intensiver Regen im Westen. Donnerstag sieht es trocken aus, also nur vereinzelt Schauer und Sonne-Wolken-Mix.
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1: 16.21 Uhr, der Kronit-Verkehrscheck, powered by ÖAMTC. A22 in Wien, Richtung Tangente noch immer, arbeiten bei der Reichsbrücke nach einem Unfall. 20 Minuten länger. A23 Richtung Kagran, Stau zwischen Hansenkurve und Knotenprater, auch auf der A4, stadteinwärts Stau ab Simmering. Linz A7 Richtung Westautobahn, Stau zwischen Föst und Wiener Straße, Staus auch vor dem Römerbergtunnel und vor dem Mona-Lisa-Tunnel. Und Tirol A12 Richtung Bregenz zwischen Wattens und Hall, Staus wegen Überlastung, momentaner Zeitverlust 30 Minuten. Volle Fahrt voraus.
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16: Salü, Sandra Spick da und jetzt gerade im Frühling geht's wieder los mit der Lust auf Eis und hebst du richtig ab. 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
1: Zeit fürs zweithärteste Musikquiz des Landes. Hör gut zu, vielleicht brauchen wir gleich dich zum Aushelfen. Oder meldest dich mal an. Krone-Hit.at aus Wien heute. Heidi.
2: Hallo.
1: Du hast gesagt, du warst am Wochenende in der Stadt, in der ich jetzt zu Pfingsten hinfahre, nach Berlin. Und jetzt brauche ich deine besten Tipps. Mhm. Was darf ich nicht verpassen?
2: Bergheim ist auf jeden Fall ein heißer Tipp, kann man auf jeden Fall probieren.
1: Oh, okay, ja klar. War schon top.
2: Warst du schon, ja.
1: Techno-Tempel,
2: ja, na klar. Ist cool.
1: Gibt es auch noch coole Viertel oder Lokale?
2: Ja, ein bisschen Vintage shoppen, vielleicht in Friedrichshain. Mhm. Oder Kreuzberg, die Bars auschecken.
1: Und jetzt schauen wir mal, wie gut du Krone-Hit-Musik kennst.
2: Ja, schauen wir mal.
1: Ist jetzt nicht ganz Bergheim-Musik, aber du hörst ja viel Krone-Hit auch offenbar. Vielseitig.
2: Ja, genau.
1: Der hat nämlich einen Hitschersamt und das Handy hat nur 2,6 Sekunden gebraucht. Also wird's haarig.
2: Oh Gott.
1: Ich werde dir nur mehr diese knapp 2,5 Sekunden vorspielen. Und ich bräuchte von dir, sagen wir mal, Titel oder Interpret. Wird mir reichen, okay?
2: Ich bin bereit. Oh Gott. Ich habe keine Ahnung.
1: Sag dir nichts, noch nicht gehört vielleicht.
2: Kann ich nochmal spielen? I'm clueless.
1: Dann muss die Krone-Hit-Community aushelfen, okay?
2: Ich glaube auch.
1: 07711 2771 11. Wem sagt das was? Titel oder Interpret? Was ist das hier? Reichen dir 2,6 Sekunden? Also markant ist es ja, aber auch recht kurz. Ruf durch. 07711 2771 11 für unseren schneller als Shazam-Partner. Als kleine Erinnerung, der wird für immer beweisen, was für ein toller Kenner und eine Kennerin du bist bei Krone-Hit-Musik. Hast du immerhin dann das Handy und die KI geschlagen. Was ist das hier? Ja, und ganz Österreich singt den Kopf jetzt weiter. Wie geht es weiter? 07711 2771 11. Ich warte hier noch auf die richtige Antwort. Für Ruhm und Ehre. Und unseren Schnelllösch-Zusammen-Button. Wer kann aushelfen? Noch klingelt's bei mir nicht. Vielleicht klingelt's bei dir schon. Was ist das hier? Hi, wer bist denn du?
3: Hallo, das ist Julia.
1: Was denkst du?
3: Michael Patrick Kelly.
1: Mhm. Hättest du einen Titel auch, oder?
3: Nein, das fällt mir wieder.
1: Okay. Klingt aber schon sehr richtig, muss ich echt zugeben. Michael Patrick Kelly. Das Run Free.
3: Ja, genau.
1: Schnell, Shazam, Glückwunsch!

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3: Ein paar Schauer sind noch drin, gewittrig teilweise in Österreich über Nacht, aber klart dann auf, vor allem im Osten und im Süden wolkenlos. Temperaturen dabei zwischen 0 und 13 Grad. Morgen bis zu 24, übermorgen sogar 25 Grad als Maxiwerte. Der Mittwoch ein bisschen nasser, vor allem im Westen einiges an Schauern, ansonsten ein Sonne-Wolken-Mix. Donnerstag für alle eher trocken und wieder nur ein paar Wolken zur Sonne dazu.
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3: 16.46 Uhr, der Kronit-Verkehrscheck, powered by ÖAMTC. Niederösterreich, A2 Richtung Graz, abschnittsweise Stau zwischen dem Knoten Vösendorf und Wiener Neudorf, 20 Minuten länger. S1 in beiden Richtungen, ein Unfall bei der Laxenburger Straße, rechne jeweils mit 15 Minuten Zeitverlust. A22 in Wien Richtung Tangente, die Unfallstelle bei der Reichsbrücke ist geräumt, es gibt jetzt endlich keine Probleme mehr. A23 Richtung Kagran, Stau zwischen Hansenkurve und Knotenprater, Richtung Südautobahn Staus zwischen Stadlau und Knotenprater, außerdem Stau auf der A4 stadteinwärts ab Simmering und auf der A22 schon ab dem Tunnel Kaisermühlen. In Linz der übliche Stau auf der A7 Richtung Westautobahn, heute zwischen Föst und Knotenlinz und Tirol A12 Richtung Bregenz, Stau zwischen Wattens und Hall. Wegen Überlastung, das kann schon 30 Minuten dauern. Ja, was gibt's noch Neues? Bei uns ist Julie Frey.
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5: Mit einer erfreulichen Nachricht zu Beginn für alle Zugfahrenden. Der Semmering-Basistunnel wird doch schon früher fertig als geplant. Mehr dazu gibt's gleich, davor zu weiteren wichtigen Meldungen. Der mutmaßliche HIP-Erpresser bleibt weiterhin in Untersuchungshaft, zumindest bis 19. Juni. Das wird heute am Landesgericht Eisenstadt entschieden. Der Verdächtige soll ja versucht haben, den Konzern mit Rattengift in Babynahrung zu erpressen. Mehrere verunreinigte HIP-Gläser sind ja im Burgenland und auch in Tschechien und der Slowakei aufgetaucht. Sein Anwalt will gegen die Beschwerde jetzt Beschwerde einreichen. Ein 51-jähriger Vater ist heute in Wien zu lebenslanger Haft verurteilt worden. Er hat versucht, seine 15-jährige Tochter zu ermorden. Der Afghane hat im November letztes Jahr mehr als ein Dutzend Mal mit einem Küchenmesser auf das Mädchen eingestochen. Er wollte laut Anklage den Freund des Mädchens nicht akzeptieren, weil er weder Muslim noch Afghane war. Das Urteil ist noch nicht rechtskräftig. Der portugiesische Fußballstar Cristiano Ronaldo stellt einen neuen Weltrekord auf. Seit heute steht fest, dass der 41-Jährige wie erwartet für Portugal zur Weltmeisterschaft fährt. Er ist damit zum 6. Mal bei der WM dabei. Das hat zuvor noch kein Spieler geschafft. Ronaldos erste WM-Teilnahme war im Jahr 2006. Und damit nochmal zum Semmering-Basistunnel. Heute ist der Abschnitt zwischen Glocknitz und Mürzzuschlag erstmals vollständig mit einem Kleinbus durchfahren worden. Außerdem wird bekannt, der Tunnel wird statt 2030 schon 2029 fertig. Die Zugfahrt von Wien nach Graz soll künftig nur noch 1 Stunde 40 dauern, also 40 Minuten kürzer als aktuell.
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2: Immer heute um 5. Eure 6 meistgewünschten Hits des Tages. Volle Hits zur vollen Stunde, so kennst du uns. Heute dabei Ray Dalton, eine frische Olivia Rodrigo oder auch BTS. Wir starten rein mit Kygo, sein Comeback mit Khalid, der einen wunderschönen Text beisteuert. Er singt, mein Herz war in deiner Hand, aber deine Hand war an der Tür. Jetzt hebt er seine Liebe auf für wen Besseren. Hier ist Save My Love.

Die Most Wanted von Krone Hit, war das eine Überraschung auf einer kleinen Bühne in New York beim Open Mic Abend, ne? Da können sich Amateure ausprobieren. Da staunen die aber nicht schlecht, als sich Krone Hit da Olivia Rodrigo hinstellt und ihre neue singt. Das hier nämlich Drop Dead Platz 2.

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3: Ein paar Schauer noch möglich heute Abend, teils gewittrig. Erst über Nacht klart es dann oft auf. Tiefsttemperaturen zwischen 0 und 13 Grad. Wechselhaft morgen, da sind auch mal ein paar Regenschauer dabei. Besonders im Westen 24 Grad als Maxiwerte. Donnerstag hat sogar bis zu 25, vereinzelt nur mehr Schauer. Der Donnerstag eher trocken, ein Sonne-Wolken-Mix.
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3: Der Kronit-Verkehrscheck, powered by ÖAMTC, Niederösterreich A2 Richtung Graz, Stau zwischen dem Knoten Vösendorf und Wiener Neudorf. 20 Minuten länger. S1, die Unfallstelle bei der Laxenburger Straße ist wieder geräumt in beiden Richtungen. Der Stau, der löst sich auf. Tangente Richtung Kagran, Überlastung zwischen Hansonkurve und Knoten Prater. Richtung Südautobahn staut's zwischen Stadtlau und Knoten Prater. A4 stadteinwärts, Stau ab Schwächert. A22 stadteinwärts, Stau ab dem Tunnel Kaisermühl. Linz A7 Richtung Westautobahn Stau zwischen Vöst und Knoten Linz, auch vom Römerbergtunnel immer wieder Staus. Und Tirol A13 Richtung Italien, 3 Kilometer Stau momentan bei Schönberg wegen Überlastung. Fällt dir noch was auf? Ruf durch 07711 27711, die Nummer zu uns. So haben wir auch einen Blitzer bekommen. Achtung, 21. in Wien auf der Floridsdorfer Straße. Die stehen direkt nach der Floridsdorfer Brücke. Ein Blitzer in beiden Richtungen. Tolle Fahrt voraus.
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2: Genau, meine Schwester und liebste Freundin.
1: Ach, du sagst süß, dass die auch gleich die liebste Freundin ist, weil aussuchen kann man sich Schwester ja nicht, dann trifft sie es gut, dass die so lieb ist.
2: Nein, ja, das ist, stimmt eigentlich. Ich tratsche mit ihr eine ganze Stunde täglich.
1: Wirklich, wow.
2: Jeden Tag. Und zwei bis drei Mal in der Woche treffen uns.
1: Da hat sie längst mal einen Blumenstrauß von dir verdient und wir räumen das Programm frei für eine kleine Message.
2: Also Anita, meine liebste Schwester und beste Freundin, ich möchte dir einen liebsten Blumenstrauß schenken, weil ich dich so gerne habe. Sie ist meine Kommandante.
1: Das ist die Kommandante?
2: Kommandante, ja, Kommandante.
1: Ich habe Kommandante verstanden, das wäre was anderes, weil sie dir die Wahlen für dich darf.
2: Kommandante.
1: Okay. Über Männer gibt es zwischendurch auch mal was zu besprechen, gell?
2: Nein, ich streite mit meinem Freund nicht und sie hat keinen.
1: Hey, ihr zwei seid sehr lieb, kommt von uns auch noch von Bella Flora ein kleiner Gruß, ja?
2: Ja, super.
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1: Wir gehen ihn an, den Dienstagabend mit der meisten Musik auf Krone Hits. Volle Hits zur vollen Stunde, deswegen ein Update von mir jetzt schon für dich um 17.45 Uhr. Mein Name ist Sandra Spick, salü.
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1: Das ist ein bisschen so drückendes Kopfwehwetter heute. Dazu 21 Grad in Wien, 19 in Graz und 18 in Innsbruck. Immer wieder kann es dann heute Abend und auch in der Nacht noch regnen zwischen Tirol und der Steiermark. Morgen zwischen der Steiermark und Wien die meiste Sonne. Zwischen Vorarlberg, Salzburg, Oberösterreich auch das ein oder andere Gewitter mit dabei. Auf jeden Fall gibt es da mehr Wolken. Im Raum Wien auch windig, dazu bis zu 24 Grad.
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1: Der Krone-Hit-Verkehrs-Check powered bei ÖAMTC. Wir starten in Niederösterreich auf der A2 Richtung Graz. Abschnittsweise Stau zwischen dem Knoten Füssendorf und Wiener Neudorf. 15 Minuten plus. Wiener 22 Richtung Tangente. In der Auffahrt zur Nordbrücke ist ein Unfall passiert. Der Stau baut sich auf. A23 Richtung Kagran. Stau zwischen der Hanson-Kurve und dem Knoten Pratzach auf der A4 stadteinwärts. Abschwächert. A23 Richtung Südautobahn. Stau zwischen Stadlau und dem Knoten Pratter, auch auf der A22 stadteinwärts ab dem Tunnel Kaisermühlen. Innerstädte staut auf der Brigitte-Nauerländer, am Franz-Josefs-Quai, der Grünberg- und Altmannsdorfer Straße stadtauswärts, dem Währinger Gürtel bei der Nussdorfer Straße und abschnittsweise am Wiedner-Lahn-Straße und Margaretengürtel. Oberösterreicher 7 Richtung Westautobahn, Stau zwischen der Föst und dem Knoten Linz, Stau vor dem Römerberg-Tunnel Richtung Lände, vor dem Mona-Lisa-Tunnel stadtauswärts und auf der Umfahrung Traun bei Haid. Tirol 13 Richtung Italien, 2-3 Kilometer Stau bei Schönberg wegen Überlastung. Das war's aber, ich wünsche eine gute und vor allem sichere Fahrt. Und hier sind die News von und mit Julie Frey.
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4: Der Prozess rund um den verhinderten Terroranschlag auf ein Taylor Swift-Konzert in Wien ist heute weitergegangen. Es waren mehrere Zeugen geladen. Ein Bekannter des Angeklagten sagt aus, dass Behram A. sich in den Wochen vor den geplanten Konzerten stark radikalisiert hat. Er hätte ihn auch mehrmals gefragt, ihm Waffen zu besorgen. Der Zeuge habe andere vor Behram K. gewarnt. Das Urteil gegen den Angeklagten soll es nächste Woche geben. Heute wird der Sohn des verstorbenen Mango-Gründers Isaac Andic in Spanien festgenommen. Der Unternehmer ist im Dezember 2024 bei einer Bergtour mehr als 100 Meter tief in den Tod gestürzt. Ermittler sind von einem Unfall ausgegangen. Jetzt hat sich der Sohn aber in Widersprüche verstrickt. Er kann gegen eine Kaution von 1 Million Euro freikommen. Große Musik-Streaming-Anbieter wie Spotify oder Apple Music sollen in Österreich bald eine Abgabe zahlen. Das plant das Kulturministerium unter Andreas Babler von der SPÖ ab dem nächsten Jahr. Das Geld soll dem österreichischen Musikstandort zugutekommen, heißt es. Der Verband der österreichischen Musikwirtschaft sieht das kritisch und warnt, dass so eine Abgabe nur die Abos verteuern würde. Österreichs Radsport trauert um Wolfgang Steinmeier. Der Rekordsieger der Österreich-Rundfahrt ist heute nach schwerer Krankheit im Alter von 81 Jahren verstorben. Das teilt das österreichische Olympische Komitee vor kurzem mit. Der Tiroler war in den 70er Jahren einer der prägendsten Persönlichkeiten im heimischen Radsport. Und welcher österreichischer Bundesligist holt sich den letzten Startplatz für den Fußball-Europacup? Darum kämpfen heute SV Ried und der WRC. Anpfiff ist in einer Dreiviertelstunde um 18.30 Uhr. Der Sieger trifft in den Finalspielen am Freitag und kommenden Montag dann auf Rapid.
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0: du Krone-Hits im Ohr hast am Dienstag um 18.20 Uhr. Dienstag, immer mein Lieblingstag der Woche. Da läuft nämlich Total Versext der Krone-Hit Sexreit. Und heute hilft die Total Versext Community mal wieder einem von euch, und zwar der Heidi. Die Heidi ist seit 2 Monaten mit ihrem Freund zusammen und es ist schon eine große Liebe, aber sie überlegt jetzt, soll ich in eine gemeinsame Wohnung ziehen oder nicht? Macht das schon Sinn nach so kurzer Zeit? Und will einfach wissen, gibt es einen zu früh und was ist so vielleicht eine Red Flag, die einem auffallen könnte? Ich freue mich auf 22 Uhr, melde dich aber gern jetzt schon 0771 11 2 77 11.
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0: Einiges an Sonne, aber kann auch immer wieder leicht tröpfeln. Da in Wien wundert es mich auch nicht. Da bei der Hohen Warte, Stammersdorf, Donaufeld, waren die Wolken schon sehr dick. Da kommt jetzt gerade ein bisschen was raus. 21 Grad dazu hier in Wien. 17 sind es noch in Klagenfurt und 18 in Bregenz. Morgen recht unbeständig. Im Raum Wien gibt es da die meiste Sonne, auch bis runter nach Kärnten im Burgenland. Wird aber auch recht windig da. Temperaturmäßig geht es dann richtig bergauf ab Donnerstag.
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0: Und da starten wir mit einer Geisterfahrermeldung. Achtung für Kärnten. Auf der A2 der Südautobahn, der A10 der Tauernautobahn, der A11 der Karawankenautobahn. Im Großraum Villach ist ein Geisterfahrer unterwegs. Fahr bitte in beiden Richtungen vorsichtig und überhole nicht. Kärnten A2, A10, A11 im Großraum Villach. Ein Geisterfahrer. Ich gebe natürlich Entwarnung, sobald der die Autobahnen verlassen hat. Weiter geht's nach Niederösterreich auf der A2 Richtung Graz. Abschnittsweise Stau zwischen dem Knoten Fürstendorf und Wiener Neudorf. Beim IZ Süd ist außerdem ein Unfall passiert. 20 Minuten plus Wiener 22 Richtung Tangente. In der Auffahrt zur Nordbrücke ist die Unfallstelle wieder geräumt. Der Stau löst sich auf. A23 Richtung Kagran. Stau zwischen der Hansornkurve und dem Knoten Prater. Stau auf der Vierstadt einwärts ab Schwechat. Oberösterreicher 7 Richtung Westautobahn. Stau zwischen der Fürst und dem Knoten Linz. Stau vor dem Römerbergtunnel Richtung Lände. Vor dem Mona-Lisa-Tunnel stadtauswärts und auf der Umfahrung Traun. Bei Heid, Salzburger 10 Richtung Salzburg zwischen Bischofshof und Passloeck. Sperre wegen Arbeiten im Brenzenbergtunnel. Du wirst über die BR159 umgeleitet. LKW ab 7,5 Tonnen müssen großräumig über die A9 ausweichen. Es besteht ein Fahrverbot. Das war's. Gute und sichere Fahrt wünsche ich.
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11: Und ich habe gute Nachrichten aus der Krone-Hit-Verkehrsredaktion. Der Geisterfahrer, der in Kärnten auf der A2 der Südautobahn im Großraum Villach unterwegs war, hat die Autobahn verlassen. Ich wünsche weiterhin eine gute und vor allem sichere Fahrt. Hier ist Dua Lipa auf Krone-Hit für diesen Dienstag. Kurz nach 18.30 Uhr. Sandra Spick im Studio.

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2: 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Umso ärgerlicher, wenn du dann aber trotzdem mit Hallo abhebst. 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
3: Aus meiner Sicht dachte ich mir, ah cooler, Dennis hat sich jetzt gerade angemeldet und steht gerade seit kurzem auf meiner Anrufliste.
4: Nein, das gibt's nicht.
3: Oder? Der wird ja wohl hoffentlich dran denken.
4: Nein, das gibt es nicht. Ja, das habe ich jetzt definitiv nicht mitgerechnet.
2: Rechne du jederzeit damit. Heb einfach immer richtig ab. Es geht um so viel. Ich drück die Daumen. Zeit für Anastasia. Paid My Dues auf Krone Hit.

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3: Weniger schlechte Nachrichten, mehr von der meisten Musik. Und wenn ich sag mehr von der meisten Musik, meine ich 10 Hits am Stück. Die gibt's nur da auf Krone Hit. Jetzt für diesen Dienstagabend, 18.45 Uhr. Sandra Spick im Studio. Salut.
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3: Es ist schwül. Und irgendwie fühlt sich so nach Gewitter an und ein paar Tropfen kommen da jetzt auch gerade raus. In Wien zum Beispiel hat aber immer noch 21 Grad. Da im Laufe der Nacht kann es dann nass sein, auch in Salzburg zum Beispiel, in Kärnten, auch noch in der Steiermark, Ober-Niederösterreich-Waldviertel. Und es kühlt natürlich auch ohne Sonne dann recht schnell ab. Morgen am Mittwoch ist wieder alles mit dabei, von Sonne über Wolken bis hin zu Regen. Den meisten Regen gibt es zwischen Vorarlberg, Salzburg und Oberösterreich und in Wien auch nochmal windig, da aber mehr Sonne, bis zu 24 Grad.
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3: Der Krone-Hit-Verkehrscheck powered bei ÖAMTC. Los geht's in Niederösterreich auf der A2 Richtung Graz beim IZ Süd. Hier ist die Unfallstelle geräumt. Der Stau hat sich schnell aufgelöst. Wien A23 Richtung Kagran, Stau noch zwischen der Gürtelausfahrt und dem Knoten Prater. Salzburger 10 Richtung Salzburg zwischen Bischofshofen und Pasloeck, Sperre. Wegen Arbeiten im Brandenberg-Tunnel, du wirst über die Bären 159 umgeleitet. LKW ab 7,5 Tonnen müssen großräumig über die A9 ausweichen. Es besteht ein Fahrverbot. Ansonsten aber alles gut auf den Straßen, ich hoffe es bleibt so und du kommst gut und sicher an dein Ziel.
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6: Will die EU jetzt plötzlich VPNs verbieten und das freie Internet endgültig abschaffen? Ich bin der Flo vom Social Media Team mit dem Faktencheck. Aktuell verbreitet sich im Netz die Behauptung, die EU plane nämlich ein Verbot von VPN-Diensten. Als Beleg werden da Aussagen zur Altersverifikation und ein Forschungsbericht des Europäischen Parlaments geteilt. Aber einen konkreten Gesetzesvorschlag für ein VPN-Verbot gibt es aktuell nicht. Die sprechen hier vor allem von einem Missverständnis. Hintergrund ist die Diskussion rund um Jugendschutz und Alterskontrollen im Internet. VPNs können solche Systeme nämlich umgehen, weil sie den Standort eines Users verschleiern können. Die EU-Technologiekommissarin stellt allerdings klar, ihre Aussagen seien missverstanden worden. Ein generelles VPN-Verbot sei nicht geplant. Alle Details auf kronehit.at.
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0: Das Kronehit, das ist die meiste Musik, das war gerade die frische Jennifer Lopez mit David Guetta, Save Me Tonight, der 10. von 10 Hits am Stück auf Kronehit, wir sind die meiste Musik.
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0: Jede Menge Restsonne gibt es jetzt noch in Österreich mit 21 Grad noch in Eisenstadt, 18 in Salzburg und 17 in Bregenz. Im Laufe der Nacht können dann noch ein paar Regenschauer auf uns zukommen zwischen Osttirol und auch der Steiermark. Vielleicht auch im Waldviertel noch ein paar Gewitter möglich. Morgen dann am Mittwoch alles mit dabei, Sonne, Wolken und Regen. Nass wird es da vor allem im Raum Vorarlberg, Tirol. Salzburg, Oberösterreich, da auch viele Wolken. Im Raum Wien zwar einiges an Sonne, aber auch sehr stürmisch. Bis zu 24 Grad werden das und ab Donnerstag wird es dann immer heißer.
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0: Der Krone-Hit-Verkehrscheck powered by ÖAMTC. Salzburger 10 Richtung Salzburg zwischen Bischofshof und Parsloeck. Sperre wegen Arbeiten im Prenzenberg-Tunnel. Hier wirst du über die BR-159 umgeleitet. LKW ab 7,5 Tonnen müssen großräumig über die A9 ausweichen. Es besteht ein Fahrverbot. Ich wünsche eine gute und vor allem sichere Fahrt durch den Dienstagabend.
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2: Rein in den Dienstagabend mit der meisten Musik auf Krone Hit. Die nächsten 10 Hits am Stück sind da schon wieder in den Startlöchern. Jetzt ist es 19.45 Uhr und ich habe ein kurzes Update für dich. Sandra Spick im Studio. Salü.
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2: Paar Restsonnenstrahlen gibt's da noch und es ist auch super angenehm. Draußen genießt die Sonne bei 20 Grad, 18 in Graz und 18 Grad auch noch in Eisenstadt. Und aktuell ist es auch überall trocken. Im Laufe des Abends können dann noch ein paar Regentropfen dazukommen. Gut, jetzt vielleicht schon die ein oder andere Regenwolke da im Raum. Steiermark, Kärnten unterwegs. Ja, Kötschach-Maut, dann ist es auch nass bei 13 Grad. Wird dann morgen aber besser, zumindest wieder im Osten zwischen Vorarlberg, Salzburg und Kärnten. Ist aber auch das ein oder andere Gewitter dabei, bis zu 24 Grad.
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2: Der Krone-Hit-Verkehrscheck powered by ÖAMTC. Los geht's in Salzburg. Auf der A10 Richtung Villach bei Golling. Sperre des Ofenauer Tunnels. Ein LKW hat hier die Höhenkontrolle ausgelöst. Besser, du wartest die Sperre ab. Wird nicht mehr lange dauern. Und Tiroler 12 in beiden Richtungen. Sperre des Zubringerflies wegen Arbeiten im Landeckertunnel. Ausweichen geht übers Landecker Stadtgebiet. Dauert bis 6 Uhr früh. Das war's. Gute und sichere Fahrt. Mit den News jetzt von Julie Frey.
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5: Lebenslange Haft gibt es heute für einen 51-jährigen Vater in Wien. Er hat versucht, seine 15-jährige Tochter zu ermorden. Der Afghane hat im November letztes Jahr mehr als ein Dutzend Mal mit einem Küchenmesser auf das Mädchen eingestochen. Er wollte laut Anklage den Freund des Mädchens nicht akzeptieren, weil er weder Muslim noch Afghane war. Das Urteil ist noch nicht rechtskräftig. Die Pläne für eine private Medizinuni in Wörgl sind vom Tisch. Vom Land Tirol gäbe es nicht die notwendige Unterstützung. Das gibt die Sigmund Freund Privatuni heute bekannt. Geplant waren bis zu 150 Studienplätze ab dem Wintersemester 2028/29. Gute Nachrichten gibt es heute für alle Zugfahrenden. Der Semmering-Basistunnel wird doch schon früher fertig als geplant. Und zwar 2029 statt 2030, wie heute bekannt wird. Die Zugfahrt von Wien nach Graz soll künftig nur noch 1:40 dauern, also 40 Minuten kürzer als aktuell. Und von Wien nach Klagenfurt geht's dann in nur 2:45. 9 Punkte aus 3 Partien. Das österreichische Eishockey-Nationalteam setzt seinen Traumstart bei der WM in der Schweiz fort. Vor kurzem gewinnen die Österreicher souverän 3:1 gegen Lettland. Nach den Siegen gegen Großbritannien und Ungarn ist das Team von Roger Bader in der Gruppe vorne mit dabei. Der Einzug ins Viertelfinale rückt näher. Morgen steht die Partie gegen Gastgeber Schweiz an. Und der Kampf um den letzten Startplatz für den Fußball-Europacup läuft. Im Playoff spielen gerade Ried und der WRC. Es steht noch 0:0, 59 Minuten sind gespielt. Wer diese Partie gewinnt, trifft am Freitag und nächste Woche Montag auf Rapid, wo dann endgültig der letzte Startplatz vergeben wird.

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28: Wieso
0: ghostest du mich schon wieder und hältst nicht ab.
1: Ich wusste ja nicht, also sorry,
0: ich
1: mein, aber...
0: Wie oft soll ich noch anrufen? Schön langsam geht's mir, echt.
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0: ganz entspannt geht's da durch den Dienstagabend. So startet man entspannt in die Nachtschicht mit 10 Hits am Stück auf Krone Hit. 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
0: Immer weniger wird jetzt der Regen, vielleicht noch ein paar harmlose Wolkenfelder in der Steiermark, zum Beispiel in Hartberg bei 18 Grad. Noch ein paar Regentropfen mit dabei, in Kärnten schaut es aber aktuell trocken aus und heute Nacht kann es noch ein paar Gewitter geben zwischen Tirol, Salzburg, aber auch in Ober- und Niederösterreich in höheren Lagen. Morgen am Mittwoch wieder alles mit dabei, von Sonne über Wolken bis hin zu Regen. In der Westhälfte Österreichs eher Gewitter und im Osten eher Sonne, aber da auch jede Menge Wind.
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0: Der Krone-Hit Verkehrscheck um 20.25 Uhr, Tiroler 12 in beiden Richtungen. Sperre des Zubringer Fließ wegen Arbeiten im Landeckertunnel. Ausweichen geht über das Landecker Stadtgebiet, auch keine Probleme da. Das Ganze dauert bis 6 Uhr in der Früh. Ich wünsche eine gute und sichere Fahrt.
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0: Rein in die Dienstagnacht mit der meisten Musik auf Krone Hit und weniger schlechte Nachrichten. Dafür stehen wir und das ist Programm. Deswegen jetzt ein kurzes Update und dann geht's schon weiter mit der Musik. Sandra Spick im Studio. Salü, 20.45 Uhr.
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0: Bis sie kann es noch töpfeln im Bereich der Steiermark, auch in Windischgast in Oberösterreich. Bei 14 Grad plus aktuell, 18 sind es noch in Eisenstadt und 16 in Innsbruck. Morgen bleibt es nochmal unbeständig. Das sind jetzt noch so die Tage, wo die Temperaturen im Okay-Bereich liegen. Morgen 24 Grad, am Donnerstag schon 25, wow, aber Richtung Freitag und dem langen Pfingstwochenende wird es extrem sommerlich. Bis zu 30 Grad sind da drin.
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0: Der Krone-Hit-Verkehrscheck. Und das war's auch schon wieder auf den Straßen. Keine Staus gemeldet. Ich hoffe, es bleibt so. Und du kommst sicher und schnell an dein Ziel.
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0: Nicky und der Easy Sunroof auf Krone Hit. Wir sind die meiste Musik und um 22 Uhr geht's los mit Total Sext. Der Krone Hit Sex Guide, meine Show zum Thema Sex, Liebe und Beziehung. Und heute bestimmt das Thema die liebe Heidi aus der Total Versext Community. Die möchte wissen, ob es ein zu früh beim Zusammenziehen gibt. Die ist nämlich jetzt seit 2 Monaten mit ihrem Schatzi zusammen und denkt da jetzt aber schon ans Wohnung teilen. Findest du das zu früh oder sagst du, na, wenn man es spürt, dann geht das jederzeit. 0771 11 2771 11. Ich freue mich auf deine Erfahrungen.
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1: Es ist wieder mal Dienstag, 22 Uhr. Los geht's mit der Show über Sex, Liebe und Beziehung. Ich bin die Sandra und wir plaudern über alles rund um dieses Thema. Und mir ist es ganz besonders wichtig, dass du dich melden kannst mit deinem Anliegen. Lass die Total versext Community drüber diskutieren, dir weiterhelfen, hol dir neue Einblicke. Ja, weil jeder hat ja so seine Lebenserfahrungen und vielleicht öffnet das deinen Horizont ein bisschen weiter. Ja, du kannst mir schreiben auf Instagram Sandra Spick und dann treten wir einfach in Kontakt. Meine E-Mail-Adresse findest du auch auf kronehit.at und das macht auch die liebe Heidi. So. Schieß mal los. Was ist dein Thema?
2: Ja, also ich bin jetzt seit 2 Monaten mit meinem Freund zusammen und alles läuft super. Wir sind eigentlich fast jeden Abend zusammen. Also er ist eigentlich jeden Abend bei mir. Er hat seine Wohnung eben, aber ich habe halt so überlegt, auch weil wir dann doch eher immer bei mir sind. Und dann, also ich gehe dann halt einkaufen und ich mache irgendwie den Haushalt und ich zahle auch irgendwie alles, was er so isst, trinkt und so weiter. Und irgendwie denke ich mir, wir könnten auch at this point schon zusammenziehen, weil er ist eigentlich hier die ganze Zeit da und dann wäre es zumindest irgendwie fairer aufgeteilt. Das ist so das, über das ich mir gerade Gedanken mache. Mhm. Dass es irgendwie so, ja, ein bisschen einseitig ist vom Aufwand und vom Finanziellen her. Mhm. Und jetzt frage ich mich halt, ob ich das vorschlagen kann, aber irgendwie sind es halt nur 2 Monate und es ist vielleicht ein bisschen schnell.
1: Hast du mit ihm schon drüber gesprochen, dass sich das ein bisschen stört, dass du halt die Einkäufe zahlst, dass er halt immer bei dir ist? Ich meine, das ist ja schön, wenn man gerade frisch verliebt ist auch, will man ja viel Zeit verbringen, aber dass du dir vielleicht da ein bisschen mehr Support auch wünschen würdest?
2: Ja, indirekt schon, aber ich würde sagen, ich könnte es nochmal direkter ansprechen, auf jeden Fall. Mhm. Also ich habe halt immer wieder so, ja, und was wollen wir essen und besorgst du was und so ein bisschen gehintet. Aber irgendwie, ja, checkt er die jetzt nicht.
1: Naja, aber jetzt mal, ja. Jetzt, wenn seine Situation zulassen, ich meine, er hat ja anscheinend eine eigene Wohnung, die er sich auch leisten kann, würde deine Wohnung es auch hergeben, dass man in die gemeinsam zieht oder würdet ihr euch gemeinsam eine neue suchen?
2: Na, das würde schon gehen in meiner eigentlich. Also dadurch, dass ich einen Mitbewohner gehabt habe, der dann ausgezogen ist, ist da jetzt eigentlich also genug Platz auf jeden Fall.
1: Okay, na gut, schlimmstenfalls wird er dann wieder zum Mitbewohner, oder? Wenn es ja, nicht klappt.
2: Oh Gott.
1: Mhm, ja. Mhm. Und würdest du dir das wünschen oder kannst du es dir vorstellen? Weil es klingt jetzt für mich gerade noch so ein bisschen, als hätte es mehr einen praktischen Hintergrund, nämlich die finanzielle Unterstützung, als dieses, boah, ich bin so verliebt in diesen Mann, ich kann mir vorstellen, mein Leben mit ihm zu verbringen und auch zusammen zu leben.
2: Klar, es klang jetzt vielleicht ein bisschen praktisch gedacht, aber es ist schon irgendwie beides. Also vielleicht nehme ich das auch so als Vorwand, um mir das Recht zu fertigen, dass es alles so schnell geht, weil irgendwie ich schon so das Gefühl habe, dass es vielleicht überstürzend sein könnte. Aber ich sehe das auf jeden Fall. Also ich bin krass verliebt in den Mann. Und es ist ja schon quasi so und es ist wunderschön. Und wenn es dann weiterhin so wäre, dann wäre es das ist mega.
1: Hast du schon mal mit einem Mann zusammen gelebt? Du hast einen Mitbewohner, aber so in einer Relationship?
2: Nein. Das noch nicht. Also das

0: schon auffallen können, dass es eher schwierig wird. Und worauf kommt es an? Und sollst du quasi ihn ansprechen drauf, ob er mit dir zusammenziehen will?
1: Voll, genau.
0: Na dann geht's los, 077 11 2 77 11. Welche Tipps aus deinem Leben hast du für die Heidi? Wann wäre denn Zusammenziehen zu früh? Gibt's da überhaupt ein zu früh? Hast du vielleicht Red Flags, die dir quasi entgegengestochen sind und die hättest du viel früher schon erkennen können?

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1: Und du hilfst heute der Heidi weiter bei ihrem Zusammenziehthema. Ist 2 Monate zu schnell, um eine Wohnung zu teilen? Oder gibt es da eigentlich keine Grenze? 07711, 27711, was sind deine Erfahrungen? Kommt es vielleicht auch aufs Alter an? Gibt es Red Flags, die einem auffallen müssen? Welche Regeln stellst du auf, bevor man eine Wohnung und somit das Leben eigentlich teilt? Unser erster Anrufer möchte anonym bleiben. Findest du, dass man es riskieren kann, nach 2 Monaten zusammenzuziehen?
2: Naja, also man kann es natürlich riskieren, aber ich würde trotzdem sagen, ein bisschen vorsichtig sein. Ich weiß jetzt nicht, wie alt die junge Dame da ist, die was die Frage hat oder an die Community gestellt hat.
1: 25.
2: 25, okay. Ja, da sollte ich eigentlich eine gewisse Erfahrung schon haben, was das angeht. Ich würde sagen, wenn es passt, also wenn das ist einfach eine Frage der Chemie eben, wie es zwischen den zwei funkt, wenn es wirklich passt, würde ich da kein Problem sehen, dass man jetzt direkt zusammenzieht, ja. Aber wenn man sich nicht ganz 100% sicher ist, was vielleicht in 70% oder 80% der Fälle der Fall sein wird, sehe ich das als viel zu früh, dass man nach 2 Monaten schon zusammenzieht. Also würde ich mindestens ein halbes Jahr warten.
1: Was hast du für Erfahrungen gemacht mit Zusammenleben bisher mit einer Partnerin?
2: Naja gut, ich bin da ein bisschen anders. Also ich bin länger Single gewesen bis 23 oder eigentlich bis 23,5. Habe im Prinzip das Single-Leben genossen, habe eigentlich gemacht, was ich wollte. Ich war ungebunden, konnte tun und lassen, was ich will. Mhm. Aber wenn du dann zum Beispiel jetzt eine Beziehung hast, so wie zwischen 24 und 27, jetzt einmal Beziehung 3 Jahre lang. Ich habe zum Beispiel gewartet mit dem Zusammenziehen Minimum einmal ein Jahr eben und geschaut, ob das passt. Und dann nach einem Jahr habe ich gesagt, okay, man kann jetzt zusammenziehen, kann das ausprobieren, hat dann auch gut funktioniert eben. Aber unsere Wege haben sich dann eben nach 3,5 Jahren getrennt, weil sie ins Ausland gegangen ist, was studiert hat, und ich bin hier geblieben, und von dem her ist es dann für beide nicht mehr, also wäre es nicht mehr gegangen. Aber wir sind nach wie vor befreundet eben, und ja, also man kann da nichts machen, aber ich sage, vom Zusammenziehen her habe ich eben länger gewartet und sie ist dann eben bei mir eingezogen und das hat funktioniert.
1: Und bist du dann in der Wohnung geblieben oder hast du dir auch eine neue gesucht, nachdem sie das Auslandssemester gewählt hat?
2: Nein, also ich habe die nach wie vor. Und ich muss sagen, ich bin eigentlich glücklich. Jetzt bin ich wieder Single aktuell und sie studiert eben immer noch. Und ich muss wirklich sagen, ich bin da geblieben eben und das stört mich jetzt auch gar nicht. Weil ich sage, wir haben halt 2 Jahre zusammen gewohnt und wenn es jetzt einmal nicht ist, eben weil es einfach nicht gepasst hat, werde ich jetzt die Wohnung nicht wechseln dafür. Also dann kann man ruhig da drinnen bleiben. Also das sind keine schlimmen Erinnerungen. Also bei mir war es eher eine durchwegs positive Sache.
1: Was würdest du denn sagen, hat sich verändert durchs Zusammenziehen? Weil ihr habt ja ein Jahr getrennt gewohnt, dann 2,5 Jahre, sagst du, gemeinsam. Was hat sich da verändert?
2: Naja, wenn man getrennt wohnt, hat man halt den Vorteil, man sieht sich jetzt nicht jeden Tag und ist im Prinzip, wenn man nach Hause kommt, nach der Arbeit zum Beispiel, nicht direkt zusammen. Das ist halt ein kleiner Vorteil, was man am Anfang noch hat. Aber ich sage, wenn die Person wirklich passt, ist da das auch komplett egal, ob der jetzt jeden Tag nach Hause kommt, man die sieht, wenn man die wirklich mag und gern hat. Dann sieht man es mit einer komplett anderen Perspektive, als wenn du jetzt erst die Person frisch kennenlernst, einmal getrennt wohnst. Und du nicht weißt, ob das 100% passt, so wie im Fall von der jungen Dame jetzt an. Das ist einfach so eine individuelle Sache, dass man abschätzen muss eben, das passt in mein Leben jetzt 100% rein oder es passt eben noch nicht rein, deswegen warte ich vielleicht ein bisschen länger. Es ist eine reine Gefühlssache, würde ich sagen.
1: Ist das Geldthema immer ein Thema gewesen? Oder weil sie ist jetzt zu dir gezogen und dann habt ihr danach die Miete geteilt und wie sie dann wieder weg war, hat dir das dann irgendwie wehgetan, weil du gedacht hast, boah, Mist, jetzt habe ich wieder weniger Geld zur Verfügung, weil meine Mitbewohnerin ist quasi ausgezogen.
2: Ja, also das haben wir anders gemacht. Also ich habe ja die Miete, das ist ja meine persönliche Wohnung, die hatte ich immer komplett gezahlt. Und nur weil sie jetzt eingezogen ist, habe ich nicht gesagt, jetzt musst du die Miete zahlen. Das war eigentlich relativ unkompliziert, weil ich es mir jetzt in dem Fall leisten konnte. Weil ich mag das nicht, wenn dann zum Beispiel eine zweite Person sich in den Mietvertrag reinschreibt, dann muss das wieder umändern mit dem Vermieter. Habe ich gleich gesagt, na, das ist die lockere Variante. Ich bleibe so wie gewohnt in der Wohnung drinnen. Und du brauchst dich aber auch nicht beteiligen. Auch wenn du möchtest, das wollte ich natürlich am Anfang. Und ja, also ich sag, ganz ehrlich, ums Geld geht es da eigentlich gar nicht, weil wenn es in einer Partnerschaft irgendwie ums Geld geht oder so, das ist auch so ein Streitpunkt, dem weicht man eher am besten aus, weil das kann auch sehr viel kaputt machen in kurzer Zeit.
1: Bei der Heidi ist es halt in Anführungsstrichen so, dass er jetzt die Oldschool-Manier nicht so präsentiert, weil sie hat halt die teurere Wohnung und er spendet halt auch nichts dazu zum Einkaufen, zum Abendessen, das zahlt halt alles sie. Und deswegen sagt sie halt auch, eigentlich wäre es vielleicht auch eine gute Entlastung, wenn der jetzt halt dann bei mir einziehen würde, weil dann würde er vielleicht die Hälfte der Miete übernehmen auch. Und dann habe ich zumindest da die Unterstützung, weil aktuell zahlt halt sie alles und er ist halt dauernd bei ihr, weil sie die größere Wohnung hat anscheinend auch.
2: Ich sag, wenn sie das jetzt wirklich möchte und er eh schon die Mehrheit der Zeit eh bei ihr verbringt, sehe ich da jetzt keinen großen Unterschied. Ich sehe da nur einen großen Unterschied, wenn die zwei sich zum Beispiel am Anfang in die ersten paar Monate in der Beziehung vielleicht 2-3 Mal die Woche sehen oder vielleicht nicht so oft eben, dann sehe ich da ein bisschen ein größeres Problem, weil da sie das gewohnt sind, die beiden, wenn sie sich viel öfter sehen, also da sehe ich jetzt eigentlich nicht das grobe Problem, was das angeht, weil die sehen sich ja eh schon sehr oft.
1: Das ist meine Meinung. Ein ganz guter und wichtiger Punkt, das mal anzusprechen. Ja. Würden die nur alle heiligen Zeiten mal Zeit verbringen, also 2-3 Mal die Woche, dann wäre vielleicht Zusammenziehen extrem wild.
2: Wenn die sich mehr als 5 Tage die Woche sehen zum Beispiel, das ist so die Grenze, also 5 Tage die Woche ist eh schon sehr viel, aber 7 Tage die Woche ist halt jeden Tag. Gell? Mhm. Da kennt man sich schon und du lernst dich in kürzerer Zeit schneller kennen eben. Mhm. Und da sehe ich eigentlich nicht das Problem, weil die haben eh schon, die wissen eh schon Bescheid voneinander und ob die jetzt im selben Raum dann noch zusammen wohnen oder schlafen, da sehe ich jetzt keinen gefährlichen Mix, wo ich sage, das könnte jetzt sehr, sehr schnell schlecht enden. Also da würde ich jetzt sagen, da macht sie eigentlich von meiner Argumentationsseite aus her alles richtig. Wenn sie jetzt eh will, dass er jetzt noch herkommt, dann sehe ich da überhaupt kein Problem.
1: Siehst du da auch kein Problem? Ist nach 2 Monaten Zusammenziehen auch voll okay, wenn es irgendwie auch für beide passt? Oder ist es einfach zu früh, weil man einfach noch die Zeit auch genießen sollte vom Daten, wo man sich eben auch kennenlernt erst? 07711 2711. Talk mit.

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1: Mit mir, Sandra Spick. Salü, und du kannst hier dein Thema loswerden und die Total versext Community diskutieren lassen drüber, so wie das auch die Heidi macht und wissen will, ob es einfach eine schlechte Idee ist, nach 2 Monaten Beziehung mit Mitte 20 schon mit ihrem Freund zusammenzuziehen, oder ob man es durchaus auch mal riskieren kann, wenn man ein gutes Gefühl dabei hat. Was ist so die Erfahrung von euch? Habt ihr da vielleicht schlechte, gute Erfahrungen gemacht? Gibt's Red Flags? 07711, die Nummer hierher zum Mitdiskutieren. Und meine Expertin ist heute Psychotherapeutin Magister Julia Scherbaum.
2: Hallo!
1: Was verändert denn das unter Anführungsstrich offizielle Zusammenziehen? Was tut sich da mit uns?
2: Also es verändert sich nicht nur die Wohnsituation, sondern es verändert sich dieses Wir-Gefühl, ja? Weil wenn man nicht zusammen wohnt, dann besucht man sich gegenseitig und man ist auch immer Gast. Und wenn man zusammenzieht, dann ist man ein Wir und dann kommen ganz andere Themen auf einen zu. Also getrennte Wohnungen haben andere Themen als gemeinsame Wohnung.
1: Und was passiert da psychologisch? Es gibt ja durchaus auch Menschen, die dann an Stress kriegen, oder? Weil dieses Thema, auch die eigene Wohnung aufzugeben, natürlich auch ein Schritt ist, zumindest wenn einer vielleicht seine eigene Wohnung behält, der andere dazuzieht, als wenn vielleicht auch beide in eine gemeinsame Wohnung ziehen und beide ihre eigene Wohnung aufgeben.
2: Also meistens ist ja das Zusammenziehen damit verknüpft, dass man den nächsten Lebensschritt wagt, eine Vorstufe zur Familie, die Beziehung wird sozial mehr anerkannt und nach außen hin steigt vielleicht auch der Druck oder auch nach innen hin in der Beziehung, dass es jetzt wirklich funktionieren muss. Es gibt ganz viele Zukunftsgedanken und Erwartungen, wenn man dann zusammenzieht, weil dann muss man wieder allen sagen, dass man wieder auseinanderzieht. Das ist natürlich auch alles mit Geld verbunden und mit Aufwand verbunden. Und das ist schon noch einmal ein großer Schritt, wenn man dann wirklich eine gemeinsame Lebenssituation hat.
1: Psychologisch, so im Dating-Prozess, verändert sich natürlich auch viel, oder? Weil ich glaube, erst wenn man zusammenlebt, kann ja auch der allseits bekannte Alltag einkehren.
2: Absolut. Also in getrennten Wohnungen ist auf jeden Fall die Dating-Energie viel höher und es ist viel mehr Romantik da und es kribbelt viel mehr, weil man sich aufeinander freut und weil es etwas Besonderes ist, sich zu treffen und weil sich der eine oder der andere auch noch was überlegt. Und das ist, wenn man gemeinsam dann zusammen wohnt, geht es halt um andere Themen, um Alltag, um Geld, um Haushalt, weniger Freiheiten, es gibt keinen Rückzugsort. Das ist für viele eine Herausforderung und da muss man genau hinschauen, was jeder damit verbindet, damit es auch für beide passt, wenn man dann in einem Haus lebt oder einem Haushalt lebt.
1: Gibt es auch irgendwas Positives am Zusammenziehen eigentlich? Weil das klang jetzt alles so, naja, eigentlich ist keine gute Idee, weil die Romantik ist weg, keiner gibt sich mehr Mühe, der Alltag kommt, yeah. Trennung vorprogrammiert.
2: Ja, nein, natürlich. Es gibt natürlich auch Sicherheit, ja. Also wenn sich zwei dafür entscheiden und sagen, wir wollen jetzt zusammenziehen, dann gibt es natürlich auch Sicherheit, in einen Haushalt zu ziehen. Es stärkt natürlich die Bindung und man kriegt auch ein Teamgefühl und man kann gleich ausprobieren, ob es passt oder nicht. Man kann sozusagen ins kalte Wasser springen und es vertieft natürlich die Nähe und dieses gemeinsame Tun und diesen gemeinsamen Alltag, das kann natürlich auch zu etwas ganz Besonderem, Schönen werden.
1: Danke, Magister Julia Scherbaum. Hast du ja positive oder negative Erfahrungen gemacht beim Zusammenziehen? Ist der Alltag dann voll eingeschlagen oder war es einfach die beste Entscheidung ever? Gibt es einen zu früh oder, ja, wenn es richtig ist, dann wird es passen und man soll es einfach riskieren. 07711, 27711. Ab wann soll man am besten zusammenziehen?

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1: Heute geht's darum, der Heidi zu helfen. Die ist nämlich seit 2 Monaten mit Mitte 20 jetzt mit ihrem Freund zusammen. Läuft alles supi. Er ist eh die ganze Zeit bei ihr und sie überlegt, jetzt zahlt sich da nicht mehr aus, gleich die Wohnung zusammenzulegen. Spart man sich Geld und ist sowieso jetzt gerade schon so der Fall. Oder ist es eine dumme Idee, weil 2 Monate ist einfach eine viel zu kurze Zeit, um zu entscheiden, passt dieser Mensch ins Leben hinein? 0771 11 2 77 11, die Nummer hier zu mir. Und Marco, du hast ja eine ganz besondere Geschichte und Erfahrung.
2: Ja, ich weiß nicht, ob das wirklich das andere hilft, weil es ein Extremausreißer. Aber ich bin jetzt seit 11 Jahren mit meiner Freundin zusammen, wir sind verlobt. Und wir sind innerhalb von 24 Stunden zusammen.
1: 24?
2: Ja, genau. Ich bin in Tiroler, bin nach Salzburg, habe einen Kollegen besucht. Aha. Hab davor schon ein bisschen gechattet mit ihr über so eine Dating-App. Dann haben wir uns kennengelernt und dann sind wir mit zu meinem Kollegen gefahren. Ich habe bei meinem Kollegen geschlafen und sie hat dann mit mir im Zimmer geschlafen. Und ist dann gleich am nächsten Tag bei mir nach Tirol gefahren und ist die ganze Woche bei mir geblieben. Und nächste Woche nicht drauf, hat sie ihr Zeug geholt und ist eigentlich dann schon fix einzogen bei mir.
1: In Tirol?
2: Ja, genau, von Salzburg nach Tirol.
1: Wow, sie hat gleich auch noch die Location gewechselt. Krass.
2: Genau.
1: Okay. Aber.
2: Also, das ist ein extrem Ausreißer, würde ich jetzt sagen.
1: Ja, wie hat das so funktioniert?
2: Ja, wie gesagt, wir sind jetzt seit 11 Jahren zusammen und ich bin jetzt auf der Terrasse und oben schläft unser Kind, das ist jetzt 4 Jahre alt.
1: Oh Gott, wie romantisch. Es ist ja aber krasse Story, dass es so eingeschlagen hat, weil fängt man dann an, irgendwie nachzudenken und irgendwie zu sagen, ja, ist das jetzt ein Fehler, ist das jetzt gescheit, geht das jetzt alles viel zu schnell? Weil es gibt ja so lustige Serien, oder? Wo einer relativ schnell mal ich liebe dich sagt und dann heißt so Gott, voll der Weirdo, das geht alles viel zu schnell und ja. In dem Fall, naja, bei euch halt 24 Stunden, geht schon.
2: Ja, wir haben schon im Nachhinein darüber nachgedacht, was eigentlich alles schief gehen hätte können. Es hätte für sie ins Auge gehen können, mir hätte jemand die Wohnung ausräumen können. Man denkt im Nachhinein schon, dass es eigentlich sehr spontan und unüberlegt war. Aber wir haben beide Glück gehabt und es hat funktioniert. Und ja.
1: Also du meinst, weil deine Freundin eigentlich eine Räuberin hätte sein können, die dann
2: das... Hätte sein können.
1: Oh Gott. Krass, ja.
2: Das hätte natürlich auch für sie auch schief gehen können. Ja,
1: ja, ich wollte gerade sagen, weil
2: im Nachhinein überlegt, war es eigentlich nicht gerade der intelligenteste Schachzug, aber es hat funktioniert.
1: Naja, in dem Fall doch, weil anscheinend du ja auch dann eine gute Aura hast und ihr das Gefühl von Sicherheit auch geben konntest. Ich finde es halt krass, auch nach so kurzer Zeit auch alles zurückzulassen im eigenen Bundesland und einfach die Location zu wechseln, zu dir zu ziehen, zu sagen, okay, nein, that's it. Ja. Hast du das Gefühl, dass irgendwas ganz Besonderes war, wo du so heute noch sagst, okay, das waren so die ausschlaggebenden Kriterien, wo du gewusst hast, das passt einfach?
2: Ja, wie gesagt, wir waren auf einer Wellenlänge und es hat funktioniert und no risk, no fun irgendwie.
1: Ja, eh, ich denke mir halt nur manchmal, okay, man hat halt diese Dating-Phasen, oder? Wo man dann miteinander Zeit verbringt, wo man sich halt kennenlernt, wo dann auch jeder vielleicht wieder nach Hause geht und dann überspringt man das ja quasi, wenn man gleich beieinander wohnt und dann 24/7 Zeit verbringt.
2: Ja, das war, ja, das haben wir irgendwie übersprungen.
1: Okay.
2: Aber das hat funktioniert.
1: Irgendwie mal so einen kleinen Hiccup, irgendwie so ein Thema, wo du gemerkt hast, okay, boah, gut, da hätte man vielleicht drüber reden können, mal länger, oder war es wirklich so pipifein, hat Zusammenleben ideal funktioniert?
2: Man hat wie in jeder Beziehung so seine Differenzen, aber wir haben uns immer alles ausgeredet und es funktioniert eigentlich.
1: Das heißt, du sagst eigentlich jetzt auch zu Heidi, go for it, 2 Monate ist 2 Monate länger, als ich Zeit hatte, hat auch funktioniert.
2: Genau. Wie gesagt, es ist ein Extremausreißer. Ich weiß nicht, ob es das wirklich der richtige Weg ist. Es kann auch richtig daneben gehen, aber wir haben es riskiert und bei uns hat es funktioniert.
1: Ja, wie ging es euch mit dem Thema Geld zum Beispiel? Das ist ja auch so eine Frage, die bei der Heidi ein bisschen im Vordergrund steht, nämlich auch das Finanzielle, dass er da jetzt vielleicht nicht so viel teilnimmt am Zahlen, sage ich einmal, und sie sich da ein bisschen mehr Unterstützung wünschen würde, weil sie gerade 2 Haushalte quasi finanziert. War das bei euch irgendwie mal ein Thema? Wie habt ihr das geregelt? Wer ja, was zahlt?
2: Das Geld haben wir noch nie richtig. Ich habe immer die Wohnung übernommen. sie hat dafür einen Einfahrkauf übernommen. Wir sind uns auch immer einig geworden. Also ein großes Thema haben wir da nie draus gemacht aus dem Geld.
3: Gut, weil
2: wir haben eigentlich immer das Geld zusammengelegt und den Alltag mal gemeinsam beschritten. Ich glaube, wir haben da auch vor der Beziehung ja nie richtig so ein Thema aus dem Geld gemacht.
3: Wie würdest du dich da verhalten, wenn, also bei der Heidi eben, das so ein bisschen Schwierigkeit ist, dass sie sich wünschen wird, dass er da mehr aktiv ist und sagt, hey, ich biete mal an, ich mache den Wocheneinkauf und er macht es aber nicht. Wie würdest du das angehen?
2: Ja, im Endeffekt müssen sie die Zeit selbst ausmachen, aber man sollte mit Geld eigentlich zusammenhalten, weil wir haben es mir gemacht, weil sie ein bisschen weniger verdient als sie. Da haben wir halt mit Geld eine Linie gefunden und haben mehr oder weniger das Geld zusammengeschmissen und haben halt alles, was wir brauchen, gemeinsam gekauft. Ich habe die Wohnung genommen, sie ist einkaufen gegangen, das hat sich dann auch so arrangiert.
3: Das heißt, bei euch hat es gut funktioniert, auch mit dem Thema Geld in vielen Partnerschaften. Ist das ja doch ein Streitthema. 077 11 277 11, wie würdest du das angehen und welche Regeln stellst du auf, wenn es ums Zusammenziehen geht? Was ist da ganz besonders wichtig? Oder sagst du, nö, kann schon so auch laufen wie bei Marco und seiner Freundin, einfach nach 24 Stunden und jetzt 11 Jahre zusammen und ein Kind. Talk mit hier bei Total Versext. Freue mich auf dich.

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1: Und da geht es heute ums Thema Zusammenziehen. Wann ist es zu früh, diese Entscheidung zu treffen? Und gibt es überhaupt einen zu früh? Marco beweist gerade, alles ist möglich. Nach 24 Stunden zieht er schon mit seiner Freundin zusammen. Sind mittlerweile 11 Jahre zusammen, haben auch ein Kind. Hat geklappt. Aber ist es ein Einzelfall oder kann man das nicht an der Zeit messen? Auch das Thema Geld ist bei den beiden nie so ein Thema gewesen. Das ist aber leider nicht in jeder Beziehung so. Psychotherapeutin Magister Julia Scherbaum heute an meiner Seite. Hi.
2: Hallo.
1: Wir wissen es alle, das liebe Geld ist durchaus ein Streitthema in Beziehungen. So auch schon fast bei der Heidi. Warum ist das denn so?
2: Also das hat ganz viel zu tun mit unserer Herkunftsfamilie, wie man aufgewachsen ist und wie man es wirklich buchstäblich in die Wiege gelegt bekommen hat und wie man es auch zu Hause von den Eltern gesehen hat. Also da gibt es so Glaubenssätze wie der Mann muss immer zahlen oder der Geld hat, schafft an. Und so wie man eben aufgewachsen ist, so nimmt man es da auch noch ein Stück mit in die Beziehung. Und da muss man aufpassen, wenn da unterschiedliche Erwartungshaltungen aufeinandertreffen, dann kann es schon zu Problemen kommen.
1: Und was könnten das für unterschiedliche Erwartungshaltungen sein? Du sagst, es kommt viel auf die Erziehung an. Das heißt, der eine erwartet, dass viel gezahlt wird, der andere ist eher der Meinung, der andere sollte mehr zahlen und dann clasht's.
2: Genau, wenn man nicht darüber spricht und wenn man sich das nicht genau herholt und sagt, wie stellst du dir das vor? Weil da geht es auch um tiefergründige Dinge, wie dass der Mann sich vielleicht dann nicht überholt fühlen möchte, wenn die Frau mehr verdient oder wenn es nicht 50-50 ist, dass ein Ungerechtsbewusstsein irgendwie kommt. Das ist ein heikles Thema und da muss man wirklich schauen, weil Geld gibt ja auch immer Macht und Kontrolle. Und wenn da ein Gefühl von Unsicherheit oder Ungleichgewicht kommt und die Zukunftsvorstellungen und der Lebensstil da auseinandergeht, dann wird das sicher schwierig im Zusammenleben.
1: Warum fällt es einem denn auch so schwer, das zu kommunizieren, weil man dann vielleicht irgendwie gleich geizig rüberkommt oder eben nicht spendabel? Ist es vor allem auch so, dass heutzutage Frauen sich weniger trauen zu sagen, hey komm, zahl auch mal was mit, weil man eben in dieser Bredouille ist. Auf der einen Seite will man diesem neuen Weltbild entsprechen, ich kann mir alles selber leisten, ich brauche den Partner nicht dafür und sich dann denkt, na bin ich jetzt unfeministisch, wenn ich jetzt sage, hey komm, 50-50 oder zahl du mal was?
2: Naja, es ist schon sehr emotional besetzt, das Thema Geld, weil es ja auch oft mit Wertschätzung zu tun hat. Und wenn man jetzt das Gefühl hat, er lädt mich nicht ein oder er zahlt nicht mit, dann fühlt man sich ausgenutzt oder man fühlt sich nicht wertgeschätzt oder man fühlt sich nicht gesehen oder man bekommt kein adäquates Geschenk, was man sich vielleicht erwartet. Das kann schon in eine Kränkung auch münden, die dann vielleicht von dem anderen gar nicht so beabsichtigt ist. Aber da spielen schon viele Faktoren mit, auch was die Wertschätzung eben betrifft und wie man es dann halt auch für sich selber verbucht.
1: Greifen wir da vielleicht der Conclusio mal ein bisschen vor im Falle von der Heidi. Wie könnte die das denn ansprechen, ohne dass es eskaliert, dass sie sich schon wünschen würde, dass nicht nur sie einkaufen geht, dass nicht nur sie das Abendessen zahlt, wenn er jetzt 7 Tage in der Woche eh schon bei ihr ist, dass er vielleicht einen Teil der Betriebskosten übernimmt, aber ohne, dass das eben dann gleich zu einem Streit führt.
2: Also ich denke mir, was auf jeden Fall immer fair ist, ist 50-50. Und wenn man heute über das spricht und sagt, ich würde mir das so und so vorstellen und es überhaupt nicht zusammenkommt, dann würde ich diese 50-50-Regel mal vorschlagen, wenn er auf das auch nicht einsteigt. Dann würde ich mir schon überlegen, ob das all along funktionieren kann mit dem Zusammenleben, weil dann würde sie sich vielleicht ausgenutzt vorkommen. Und dann muss man auch schauen, warum man dieses 50-50 nicht machen möchte. Hat er zu wenig Geld, verdient er zu wenig, ist es nicht möglich aus finanzieller Sicht. Aber es ist auf jeden Fall wichtig, sich hinzusetzen und über das zu sprechen, weil das ist schon ein wichtiger Faktor beim Zusammenziehen, weil da geht es dann um die gemeinsame Miete, um die gemeinsamen Lebenskosten, Haushaltskosten. Also wenn sie das stillschweigend übernimmt, dann wird sie irgendwann angefressen sein und wird es auch nicht funktionieren.
1: Also Regeln auch ganz wichtig beim Zusammenziehen. Was ist bei dir vielleicht oft Streitgrund gewesen in der Vergangenheit? Und gibt es diesen idealen Zeitpunkt zusammenzuziehen? 07711 27711, die Nummer hier zu uns. Talk mit bei Total Versext.

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1: Es geht um die Frage von der Heidi heute und du erzählst aus deiner Lebenserfahrung unter der 07711 27711, und zwar übers Zusammenziehen. Hast du einfach bei deinem Partner sofort gewusst, das wird klappen, das gemeinsame Wohnen? Oder bist du mehr der Typ, na schon, ein bisschen warten, auch diese Dating-Phase genießen? Weil, wer weiß, man muss die andere Person ja auch kennenlernen. Bei der Heidi ist es halt eine recht frische Beziehung von 2 Monaten. Ist es da gescheit, schon in eine gemeinsame Wohnung zu springen? 07711 27711. Renate, wie siehst du das?
2: Also ich würde sagen, es wäre gescheiter, wenn sie ein bisschen noch warten würde, weil sie ist 20, sie hat sich schon eine eigene Wohnung und ja, sie sollte noch ein bisschen Erfahrungen sammeln mit ihm, schauen, wie er ist, wie er sich persönlich gibt. Die Menschen verstellen sich gerne, wenn sie eine Person kennenlernen. Mhm. Ich habe das sehr oft erlebt, die haben oft eine Maske auf und die fällt halt dann im Laufe der Zeit. Und das ist besser, ein bisschen zu warten. Und du hast den halt dann zu Hause, diesen Menschen, du musst dann mit dem zusammenleben, der gibt vielleicht seine Wohnung auf, gibt sein eigenes Leben auf, zieht dann bei dir ein und du musst dann mit ihm zusammenleben.
1: Im wahrsten Sinne des Wortes muss man mit dieser Person dann leben, ja genau. Das ist sehr schön gesagt.
2: Und so kannst du so schrittweise ihn kennenlernen.
1: Was wären denn so Red Flags, die du vielleicht jetzt mittlerweile früher erkennen würdest, auf die man vielleicht achten kann, bevor man dann die Entscheidung trifft, zusammenzuziehen, die man vielleicht in der Verliebtheitsphase irgendwie ignoriert? Bist du aus irgendwas schlauer geworden?
2: Schlauer geworden bin ich eigentlich nicht, nein. Ich habe viele Fehler sehr oft wieder gemacht. Natürlich in der Verliebtheit übergehst sehr viele Sachen, du siehst sehr viele Sachen nicht, du kommst auf sehr viele Sachen erst relativ spät drauf. Man sieht dann über vieles hinweg.
1: Red Flags. Kann man die schon vorher erkennen, bevor man sich ins Zusammenziehen stürzt? Wie war das vielleicht bei dir? Welche Tipps kannst du geben, wo du sagst, das hätte mir doch auffallen müssen, dann hätte ich mir das erspart. 07711 27711. Wann ist der perfekte Zeitpunkt zum Zusammenziehen?

0: mit ihrem Freund zusammenziehen soll und worauf sie vor allem achten sollte. Was haben andere aus der Total Versext Community für Erfahrungen gemacht, daraus vielleicht auch gelernt? Ich freue mich auf deinen Anruf und ich freue mich über meine Expertin. Heute ist das Psychotherapeutin Magister Julia Scherbaum.
1: Hallo!
0: Welche Red Flags können einem oder könnten einem dem auffallen, bevor man mit einer Person zusammenzieht?
1: Naja, also wenn man einmal die Streitkultur sich anschaut, und das ist halt das Thema, wenn man sehr kurz zusammen ist, dann streitet man ja auch nicht so viel und man zeigt sich noch von seiner Butterseite. Also es ist schon mal schwierig herauszufinden, wie verhält sich denn das Gegenüber, wenn man nicht einer Meinung ist, ja, weil das ist ganz wichtig, wenn man dann mit dem zusammen wohnt in einem Haushalt und der flippt total aus, weil ihm was nicht passt. Also es ist schon mal wichtig herauszufinden, wie ist denn der andere so drauf, wenn man streitet. Ja. Dann ist das nächste Thema, werden Probleme angesprochen? Kann man mit ihm über was reden oder mit ihr? Kann man sich hinsetzen? Kann man etwas am Tisch legen? Kann man über etwas diskutieren? Und dann halt viele Beziehungsmuster halt auch. Ja. Wie lebt jemand Beziehung? Ja. Was stellt sich jemand von Beziehung vor? Möchte der eine mehr ausgehen oder möchte der andere mehr zu Hause sein, mehr Freiraum? Stellt sich irgendeiner permanente Verfügbarkeit vor? Kann die Person vielleicht nicht gut allein sein? Also alle diese Dinge sind Red Flags. Möchte der nur mit mir zusammenziehen, weil er jetzt jemanden an seiner Seite permanent braucht? Oder ist es wirklich so, dass man sich gegenseitig auch den Freiraum geben kann, weil Beziehung heißt ja, in tiefer Verbundenheit gegenseitig wachsen lassen. Mhm. Und das ist ein schöner psychologischer Satz. Und ich glaube, das ist auch wichtig, dass man das ein bisschen bespricht, wie weit da der eine auf dem anderen drauf sitzen möchte und wie weit das überhaupt dann funktioniert.
0: Wäre es vielleicht auch schon eine Red Flag, wie im Fall von der Heidi, wo sie ein paar Mal schon angesprochen hat, na, was essen wir denn heute zu Abend? Und er hat darauf dann aber nicht reagiert, obwohl sie sich eigentlich gewünscht hätte, dass er vielleicht mal was bestellt oder mal sagt, ich hol was oder vielleicht das nächste Mal auch was mitbringt. Aber da irgendwie das gar nicht bemerkt hat, dass sie sich da ein bisschen mehr Unterstützung wünschen würde.
1: Nein, also das sehe ich nicht als Red Flag. Das ist einfach etwas, was man sich ausmacht und wo man drüber reden muss. Und er ist es vielleicht nicht gewohnt oder hat es nicht so gesehen, meint es gar nicht böse. Einfach sagen, du, ich würde mich freuen, wenn du was mitbringst oder das einfach ansprechen. Ich glaube, also das wäre keine Red Flag. Ich würde eher so Persönlichkeitsmerkmale, wo ich dann mit dem Menschen auch wirklich leben muss, auf die würde ich achten.
0: Also einfach bitte nicht davon ausgehen, dass der andere eure Gedanken lesen kann. Ich glaube, das ist ganz, ganz wichtig.
1: Genau.
0: Einfach ansprechen, drüber reden. Und ich denke mir bei sowas auch, warum fürchtet man sich denn so? Vor allem am Anfang einer Beziehung ist es ja umso wichtiger, direkt anzusprechen, was man sich wünscht, was einem vielleicht gerade nicht so passt, weil man kennt sich ja auch noch so wenig. Und sich dann nicht davor fürchtet, vor diesem Konflikt, der vielleicht dann noch kommt, der gar kein schlimmer Konflikt sein muss, sondern ein sich näher kennenlernen.
1: Naja, man hat am Anfang natürlich noch nicht die Sicherheit, die man dann in der längeren Beziehung hat und man hat die Sorge, wenn man was anspricht, dass einem der andere dann nicht mehr mag oder nicht versteht oder dass man den anderen dann verliert, weil man irgendeinen Topf aufgemacht hat. Also da ist man natürlich vorsichtig und denkt sich, sage ich lieber nichts, bevor ich was sage und dann kommt es vielleicht zu einem Streit. Aber ja, du hast natürlich vollkommen recht, das ist der falsche Weg. Ja? Man kann ja auch etwas ohne Streit ansprechen und man kann ja auch vernünftig sich hinsetzen und seine Wünsche einfach mal am Tisch legen und sagen, so hätte ich es gern.
0: Ja, und aus eigener Erfahrung kann ich wirklich nur sagen, dass wenn sich irgendeine Angewohnheit mal eingeschlichen hat, dass es wahnsinnig schwierig ist, dass man das wieder raustrainiert, sage ich einmal, als wenn man es gleich von Anfang an sagt, so geht's nicht, Schatzi. Ja, also kann man anfangen bei einem einfachen Ding wie Unterwäsche, die auf dem Boden landet, anstatt im Wäschekorb, wo ich mir denke, das muss man von Anfang an ansprechen, dass einen das stört, weil sonst schleicht sich das ein und dann ist es wahnsinnig schwer, den anderen dazu zu bringen, weil der sagt, ja, warum hat dich ja sonst nie gestört?
1: Aber ich glaube, das ist generell so, dass in einer Beziehung, die länger dauert, sowieso einem irgendwann mal was auffällt, was einem auf die Nerven geht, was einem vielleicht vorher noch gar nicht auf die Nerven gegangen ist. Aber ich gebe dir schon recht, ja, also wenn es wirklich Dinge sind, die einen wirklich stören, wo man sagt, damit kann ich nicht leben, dann muss man es wirklich von Anfang an ansprechen. Aber ich glaube, das ist auch so der gesunde eigene Menschenverstand, dass man, wenn man zusammenzieht und einem das auffällt, dass man das dann sagt, bitte lass die Socken nicht überall liegen, die trage ich dir jetzt nicht nach. Das ist schon die Eigenverantwortung auch bei einem selber, dass man sich so weit auch im Griff hat oder sich abgrenzen kann.
0: Aber du hast natürlich vollkommen recht. Es kann natürlich auch sein, dass einem das am Anfang gar nicht auffällt und man das sogar süß findet, dass die

0: stinkigen Socken am Boden liegen, weil man den anderen so gern hat.
1: Genau, stimmt.
0: Oh, das war auch eine schöne Zeit irgendwie. Red Flags sind dir aufgefallen, hast du sie ignoriert und hat es dich später genervt? War das Zusammenziehen vielleicht deswegen ein bisschen zu früh? Oder gibt es auch kein zu früh, wenn das Feeling stimmt? 07711 27711, die Nummer hier zu Kronit und zu Total Versext.

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1: Mit mir, Sandra Spick. Salü, schön, dass du heute mit diskutierst bei der Frage von der Heidi. Soll sie nach 2 Monaten schon mit ihrem Freund zusammenziehen oder ist das einfach noch viel zu früh? 0771 11 2 7711. Anita, du hast Erfahrung bei diesem Thema.
2: Ja, habe ich auf jeden Fall Erfahrung. Also ich habe 2 Beziehungen gehabt bis jetzt und es ist jeweils relativ schnell gegangen und hat aber jedes Mal super funktioniert. Also mit meinem ersten Partner war ich 15 Jahre beieinander und mit meinem jetzigen bin ich 11 Jahre zusammen.
1: Und was
2: und
1: heißt
2: es
1: schnell?
2: Ist jedes Mal, ich glaube nach 2 Monaten und bei meinem zweiten nach einem halben Jahr.
1: Na schau, also wie bei der Heidi nach 2 Monaten. Und was hat euch da dazu bewegt, diesen Schritt so relativ schnell zu gehen?
2: Also bei meinem ersten Partner, wir waren jung und wir haben uns auch nicht große Gedanken drüber gemacht. Und beim zweiten war halt dann auch sicher das Finanzielle auch gleich ein Grund, wo wir gesagt haben, man spart sich halt auch viel Geld, wenn man gemeinsam einen Haushalt führt.
1: Und hast du das Gefühl, dass man irgendwie so ein bisschen was überspringt, wenn man so schnell zusammenzieht? Weil ich denke mir, weil man vor diese Dating-Phase hat, ne, dieses dann sich immer getrennt voneinander anziehen und dann zum Date gehen. Sobald man irgendwie zusammen wohnt, macht man das ja alles gemeinsam zu Hause.
2: Auf jeden Fall, nein. Also, wenn es leicht geht, dann wird es nicht mehr machen. Also, auf jeden Fall, weil es ist natürlich schon, glaube ich, was ganz was anderes, wenn man nicht gleich zusammenzieht. Also, da bleibt es länger frisch, dieses diese Schmetterlinge im Bauch, dass man jetzt gleich den Alltag miteinander hat, wäre auch sicher empfehlenswert, nicht so schnell zusammenzuziehen. Bei mir war es halt anders, aber ja, von daher glaube ich, dass es schon besser wäre, wird man länger diese Frische aufbewahren.
1: Okay, also die Anita sagt, durchaus warten mit dem Zusammenziehen, weil dann ist diese Datingphase einfach länger spannender. Man hat ein bisschen Zeit zum Kennenlernen. 0771 11 2 7711. Was ist deine Meinung zum Thema?
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1: Salü, und du schreibst mir natürlich auch auf Instagram zum Thema heute, und zwar dem Zusammenziehen. Da schreibt zum Beispiel auch der liebe Tim, dass er und seine Partnerin seit einem halben Jahr zusammen sind und nachdem sie 3 Monate zusammen waren, zusammengezogen sind. Und das hat auch super funktioniert, weil sie einfach ganz viel kommuniziert haben und natürlich auch teilen den Alltag, was es halt so gibt. Ne? Er geht einkaufen, sie kümmert sich ums Katzenklo zum Beispiel. Felix Winkler an meiner Seite, Krone Hit DJ, aber auch meine rechte Hand in der Redaktion. Und wie ist das bei dir? Hast du Katzenklos, die gereinigt werden müssen
2: eigentlich? Noch nicht, aber schön, dass du es ansprichst. Also meine Freundin, die spricht mich so alle, ja, seit 2,5 Tagen drauf an, wann endlich die Katzen kommen.
1: Ja,
2: ja, also vielleicht bald Katzenklostern zum Ausmisten.
1: Ja, ja, also zu deiner Freundin. Ihr hattet ja eine Fernbeziehung und jetzt...
2: Wir wohnen jetzt zusammen.
1: Okay, erzähl mir alles.
2: In Wien, ja. Tatsächlich. Ja, also wir haben uns eigentlich erst vor, jetzt ist es ein bisschen länger als am Jahr, kennengelernt. Und haben uns nur so, also für Fernbeziehung, na, alle 2 Monate gesehen. Und ich habe gedacht, ich muss das jetzt erzählen, weil das hat ja vorher schon der anonyme Anrufer erzählt. Ja, also das mit nach 2 Monaten zusammenziehen, ne, das kann man sich schon vorstellen, wenn man sich jetzt 5-mal die Woche sieht oder 7-mal die Woche, ne, dann wohnt man ja quasi schon zusammen, dann kennt man sich schon gut genug. Ob das jetzt auch eine gute Idee ist, wenn man sich nur 1-2-mal die Woche sieht, das weiß man jetzt nicht.
1: Oder wie bei dir nur oder alle 2 Monate
2: genau,
1: einmal.
2: Ja, oder wie bei mir nur alle 2 Monate einmal. Aber wir haben dann aufgrund verschiedener, diverser private Umstände, weil es dann da mit der Familie schwierig ist in den Niederlanden und sie wollte sowieso immer in ein anderes Land ziehen, und wir haben uns dann gedacht, ja, du, was soll schief gehen? Ja, im Grunde genommen, wir sind noch nicht so lang zusammen, aber wir kennen uns schon sehr gut. Ich glaube auch, dass man über eine Fernbeziehung eine ganz andere Art von Nähe kennenlernt und spürt, weil man halt einfach auf dieses Kommunizieren angewiesen ist. Ja, also du kannst nicht mit Mimik spielen, du kannst nicht mit Gestik spielen übers Telefon. Und deswegen haben wir sehr früh gelernt, sehr gut zu kommunizieren und auch auf unsere eigenen Grenzen zu achten. Und haben dann gesagt, ja, passt, wir wagen jetzt den Sprung. Zwischendurch waren wir eh mal so 1,5 Monate quasi auf Probe wohnen zusammen. Ja. Und haben dann gedacht, ja, also wir wagen den Sprung und gehen da hinein. Und also es sind erst jetzt, was, 2 Monate?
1: Okay.
2: Aber noch funktioniert es gut.
1: Ja, es kann natürlich auch ein Risiko sein, oder? Wenn man sich 2-mal sieht oder alle 2 Monate einmal sieht, und dann ist alles immer so, man freut sich so drauf, oder aber es ist dann auch irgendwie angenehm, vielleicht wenn die andere Person wieder geht, oder man gehört halt zu den Typen, die sagt, boah, ich bin so traurig, ich hätte sie eigentlich gerne die ganze Zeit bei mir. Ich glaube, es ist auch so interessant, weil ich habe meine Zeit lang überhaupt nicht vorstellen können, mit jemandem gemeinsam zu leben. Und jetzt kann ich es mir nicht mehr anders vorstellen. Also alleine zu schlafen, ich weiß nicht, wie ich das überhaupt jemals gekonnt habe.
2: Ja, bei mir ist es tatsächlich ähnlich. Also ich war der Typ, der, also ich habe gleich von Anfang an gesagt, pass auf, also Fernbeziehung ist überhaupt nichts für mich. Das interessiert mich nicht. Ja. Ich hätte gern die Nähe und also... Aber ich sag, wenn man dann verliebt ist, ne, dann sagt man ja trotzdem, nein, nur aufgrund der Distanz lasse ich es jetzt auch nicht verstreichen. Weil wir haben ja schon gewusst, dass wir früher oder später mal zusammenziehen wollen und dass auch sie wegziehen will, ne, aus den Niederlanden. Deswegen haben wir gesagt, warum nicht probieren? Und wie gesagt, diverse Umstände haben dann dazu geführt, dass es doch früher passiert ist als geplant, und ich habe vorher nur alleine gewohnt. Also seitdem ich von zu Hause ausgezogen bin, habe ich nie wieder gemeinsam mit einer Person gewohnt. Und das ist schon eine Umstellung.
1: Ja, und aber jetzt noch die Katzen.
2: Ja, jetzt noch die Katzen. Also ich sage, der kriegt ja nicht genug. Also ich sage, von 0 Mitbewohnern innerhalb von 2 Monaten auf 3. Ja, weil es eine reicht doch nicht. Ne?
1: Nein, das ist auch einsam.
2: Nein, genau. Und ja, also ich muss mir, glaube ich, schon auf was einstellen, aber ich rede mir halt immer ein, weißt, für sie ist es die größere Umstellung, weil ich wohne noch immer da, wo ich bin. Mhm. Na, und ich glaube, ich nehme da einfach das mit und unterstütze sie da und ich freue mich, dass sie da ist. Sie freut sich hoffentlich auch und somit schauen wir, dass wir das Beste draus machen.
1: Du, wir werden das updaten immer wieder. Felix, dir alles Gute mit Freundin und Katzenfamilie.
2: Dankeschön.
1: Wie viele auch immer kommen und Katzen klodern und dass da kein Streit kommt, wer das dann putzt, ne?
2: Nein, das bin wahrscheinlich ich.
1: Und die Conclusio gibt's gleich hier bei Total Versext und wir haben auch nochmal die Heidi da, die ja das Thema aufgemacht hat mit dem, wann ist das vielleicht eine zu frühe Entscheidung, zusammenzuziehen. Bleibt da.

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1: Danke dir für die vielen Lebenserfahrungen, deine Meinungen und natürlich für die Hilfe auch für die Heidi, die wissen will, wann ist es denn zu früh, mit dem Boyfriend zusammenzuziehen? Ist es nach 2 Monaten wirklich noch zu früh? Keine gute Entscheidung. Und es waren ja ganz viele Meinungen dabei und auch Geschichten, ziemlich ausgeglichen eigentlich, mit noch ein bisschen Zeit lassen und warten, aber auch go for it, wenn es passt, dann passt's. Zur Conclusio begrüße ich jetzt mal zuerst meine Expertin, Psychotherapeutin, Magister Julia Scherbaum.
2: Hallo!
1: Spielt unser Alter eine Rolle und vor allem auch unsere Lebenserfahrung beim Thema Zusammenziehen? Glaubst du, dass es tendenziell schneller geht, wenn wir schon ein bisschen älter sind, oder werden wir dann eher vorsichtig?
2: Also das Alter verändert den Wunsch nach Nähe auf keinen Fall. Also wir haben in jeder Altersgruppe eigentlich den Wunsch nach Nähe. Was sich aber verändert, ist auf jeden Fall der Umgang mit der eigenen Freiheit und der Umgang mit den eigenen Bedürfnissen. Also wenn man vielleicht schon Beziehungen hinter sich hat oder Scheidungen hinter sich hat oder irgendwelche Beziehungsdramen, dann ist man emotional stabiler oder man hat sich damit auseinandergesetzt oder man hat vielleicht eine Therapie dazu gemacht, man weiß schon, was man möchte und man ist beim Dating schon ganz anders aufgestellt und damit suchen wir uns das anders aus im Alter, würde ich sagen.
1: Aber geht's jetzt schneller oder lassen wir uns mehr Zeit?
2: Also statistisch gesehen, glaube ich, geht es schneller, weil wir schneller wissen, was wir wollen, weil wir das Gefühl haben, dass wir auch den anderen schneller durchschauen, weil wir unsere Bedürfnisse selber besser kennen und weil wir dann uns auch mehr zumuten, dass wir den anderen schneller durchschauen können und uns vielleicht im Alter auch mehr trauen, Grenzen zu setzen oder auch schon beim Dating nicht diese romantische Fantasie haben, heute kommen wir zusammen und wir werden gemeinsam alt und es wird uns nichts trennen, sondern dass man in der Realität angekommen ist und dass man sich sehr wohl auch sagen traut, du, aber weißt du, wenn du zu mir ziehst, den Hund nimmst nicht mit.
1: Ja, und dass man sich vielleicht auch einfach denkt, worauf warte ich jetzt noch? Ja, weil jetzt kenne ich mich eh schon aus, auch mit mir selber. Und wenn ich jetzt wieder 2 Jahre herumtue mit getrennten Wohnungen, was bringt das so auf die Art? Entweder jetzt oder vielleicht dann gar nicht mehr, dass man das irgendwie so im Kopf hat.
2: Ja, aber da muss man natürlich auch aufpassen, was löst den Stress aus. Ja? Also kann ich noch ein Jahr warten und lebe ich noch ein Jahr getrennt in 2 verschiedenen Wohnungen und gebe mir noch gegenseitig die Zeit, mich besser kennenzulernen? Oder muss man jetzt unbedingt gleich zusammenziehen, weil man nächstes Monat schwanger werden will? Also da muss man natürlich auch genau hinschauen, was sind denn jetzt meine Anstöße?
1: Und im Falle von der Heidi, was würdest du denn als Psychotherapeutin ihr raten? Findest du es zu früh nach 2 Monaten? Findest du, dass es da ein paar Red Flags gab in ihrer Geschichte? Wie stehst du da dazu?
2: Naja, es kommt drauf an. Also 2 Monate sind sicher sehr kurz. Da hat man noch nicht viel Zeit, sich gut kennenzulernen oder einfach zu wissen, wie der andere tickt. Aber sie kann ins kalte Wasser springen und im schlimmsten Fall muss man halt wieder auseinanderziehen. Aber was halt auch interessant wäre, man könnte zum Beispiel Probe wohnen, man könnte sagen, okay, die eine Wohnung behalten wir noch und wir sind jetzt mal einen Monat in der einen Wohnung ganz viel, damit man mal sieht, wie das so läuft, wenn jemand dann die ganze Zeit da ist und halt einfach auch nachfragen, was bedeutet denn zusammenziehen? Ja? Ist das jetzt der Wunsch nach der totalen Verbindlichkeit oder habe ich noch meinen Eigenraum? Also was stellt sich jeder darunter vor oder was bringt jeder für Erwartungen mit?
1: Ja, ich glaube, es geht ja viel darum, dass sie eh schon 7 Tage die Woche aufeinander picken und dass sie sich einfach gedacht hat, ist eine Verschwendung, 2 Wohnungen zu unterhalten, weil sie quasi eh schon die ganze Zeit beisammen sind. Und fand ich auch ganz gut, was ganz am Anfang auch mal gesagt wurde, dass wenn sie eh schon so viel Zeit verbringen, dass vielleicht die Wahrscheinlichkeit höher ist, dass es eh klappt, als wenn sie jetzt sagen, wir sind 2-mal in der Woche beieinander und wollen jetzt zusammenziehen nach 2 Monaten und auf einmal ist man 24/7 aufeinander. Da ist wahrscheinlich mehr Risiko.
2: Aber man hat diesen Rückzugsort halt nicht mehr. Ne? Es ist schon ein Unterschied, ob ich 7 Tage jetzt bei jemandem klebe und ich weiß, aber ich habe den Rückzugsort, also da gibt es noch was, wo ich hin kann und wenn es vielleicht nach 3 Monaten oder 4 Monaten doch nicht passt, gut, dann kann man auch wieder sagen, es kann nach 6 Monaten auch nicht passen, aber da kann man wieder entgegnen, je länger man sich kennenlernt und je länger man miteinander verbringt und je öfters man miteinander streitet, desto besser kann man den anderen einschätzen.
1: Na, dann kommen wir jetzt noch zu dir, Heidi. Ich hoffe, die Meinungen haben dich deiner Entscheidung näher gebracht. Wie geht's dir denn jetzt?
3: Ja, es hat mir schon zu denken gegeben, weil auch die Kommentare, dass ich vielleicht vorher erst eigentlich mal ansprechen sollte, dass es alles fair aufgeteilt ist, weil wenn es jetzt schon nicht fair aufgeteilt ist und dann ziehen sie zusammen, dann ist die Gefahr, dass es halt ja eigentlich auch irgendwie so ein kleiner Konfliktpunkt ist, den man vielleicht vorher klären sollte.
1: Wie wirst du das jetzt angehen, dass du mit ihm mal sprichst nach diesen Erkenntnissen jetzt heute hier?
3: Das Gefühl war ja, hey, das ist mega und das passt perfekt und eigentlich würde sich dadurch ja nur die Situation auch verbessern, weil wir uns beide auch irgendwie dann näher kommen können und mehr sehen und auch die Responsibility von so einer anderen Wohnung halt auch dann wegfällt. Das ist so, spart man sich auch Geld und bla bla und praktisch ist es halt auch irgendwie, aber schon vor allem vorrangig dieses Gefühl von, ich glaube schon, dass das der Mensch ist, mit dem ich mein Leben verbringen will und wenn es sich richtig anfühlt und er das auch so sieht, natürlich die Voraussetzung, dann würde ich das einfach mal, keine Ahnung, mal probieren. Shoot my shot.
1: Ja, ich bin gespannt. Halt mich auf dem Laufenden. Alles, alles gut euch. Danke für den Mut, hier das Thema aufzumachen. Und danke an euch fürs Mitdiskutieren. Macht das auch sehr gerne mal. Schreibt mir auf Instagram, Sandra Spick. Oder auch meine Mail findest du auf kronehit.at. Genauso wie den Podcast, den es am Donnerstag gibt. Ab 7 Uhr in der Früh. 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